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1: Im Studio Tom Husse. Sachsen-Anhalt wählt heute einen neuen Landtag. Die AfD mit Spitzenkandidat Ulrich Siegmund liegt in den Umfragen quasi unerholbar vorn und kämpft sogar um die absolute Mehrheit. Für die anderen Parteien steht eine Menge auf dem Spiel. Anne Brauer.
2: Ja, ich würde sagen, vor allem für die CDU könnte es richtig kompliziert und eine echte Zerreißprobe werden. Verpasst die AfD die absolute Mehrheit, liegt aber trotzdem weit vorn. Will dann eine abgeschlagene CDU mit Ministerpräsident Schulze trotzdem die Regierungsverantwortung für sich beanspruchen und dann mit der Linken zusammenarbeiten? Oder doch der AfD den Vortritt lassen und ihr dann Steine in den Weg legen? Oder doch in Sachfragen zusammenarbeiten, damit das Land nicht völlig blockiert wird? Nur wenn die AfD allein regieren kann, dann stellt sich die Frage nach dem Wer mit wem nicht.
1: Im Ukraine-Krieg gibt es einen neuen Versuch, den Krieg zu beenden. Die beiden US-Vermittler Kushner und Witkow sind nach Moskau gereist, um über neue Friedenspläne zu sprechen. Heute stehen dann Gespräche in der Ukraine an. Dazu sagte uns Deutschlands Außenminister Johann Wadephul.
3: Wir haben eine klare Position an der Seite der Ukraine, aber wir haben immer gesagt, wir wollen auch reden. Und auch diese Botschaft haben wir ausgesandt als Europäer. An diesen Gesprächen werden jetzt Deutschland, Frankreich und Großbritannien auch teilnehmen in Kiew. Das ist gut und das ist notwendig. Und Sie können ganz sicher sein, jede Chance, auf diesen Krieg zu einem verantwortbaren Ende zu bringen, werden wir ergreifen.
1: Auch in Sachsen sollte es wohl einen Anschlag auf die Stromversorgung geben. In der Nähe von Bautzen wurden an Umspannwerken Sprengvorrichtungen gefunden. Unterdessen wird nach den Sabotagen in Brandenburg und NRW weiter nach einem 48-Jährigen gefahndet. In seiner Wohnung wurde Sprengstoff gefunden. Die E-Auto-Förderung kommt langsam in Fahrt. Das zuständige Bundesamt hat bis Anfang September über 52.000 Anträge bewilligt. Das entspricht 230 Millionen Euro an Fördergeldern. Von der Prämie sollen vor allem kleine und mittlere Einkommen profitieren. Bis zu 6.000 Euro Zuschuss sind möglich. In der Fußball-Bundesliga hat Schalke überraschend einen Punkt gegen die Bayern geholt. Der Endstand 0:0. Außerdem spielten Hoffenheim Dortmund 2:3, Leverkusen Union Berlin 4:0, Gladbach Elversberg 3:4, Bremen Leipzig 3:1 und Paderborn Freiburg 0:1.
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1: Im Studio Tom Husse. Wohl kaum eine Landtagswahl ist in Deutschland mit so viel Spannung erwartet worden. In Sachsen-Anhalt geht es heute um die Frage, ob die AfD die absolute Mehrheit bekommt. Anne Brauer.
2: Ja, und damit geht es eben auch um die Frage, ob die erste rechtsextreme Landesregierung in der Geschichte der Bundesrepublik kommt. Denn egal, wo man sich als Wähler der AfD einordnet, von ziemlich konservativ bis rechts außen oder einfach als Protestwähler, dass die AfD in Sachsen-Anhalt rechtsextremistisch ist, daran lassen die Behörden keinen Zweifel. Folgerichtig, dass die AfD, wenn sie an die Regierung kommt, den Verfassungsschutz im Land umbauen will. Ansonsten will sie unter anderem eine Abschiebeoffensive starten und die Schulpflicht in Sachsen-Anhalt abschaffen.
1: Auch in Sachsen sind jetzt Sprengvorrichtungen entdeckt worden, mit denen die Stromversorgung angegriffen werden sollte. Betroffen sind zwei Umspannwerke in der Nähe von Bautzen. Philipp Rösler berichtet.
3: Die Vorrichtungen wurden rechtzeitig entdeckt. Schaden ist offenbar keiner entstanden. Seit Anfang der Woche gibt es ja immer wieder Alarm wegen mutmaßlicher Sabotageversuche an der Stromversorgung, etwa in NRW und Brandenburg. In dem Zusammenhang fahnde die Polizei weiter nach einem Verdächtigen aus Gebelsberg. In seiner Wohnung wurde Sprengstoff gefunden und er soll in einem Bekennerschreiben zumindest einen Teil der Taten zugegeben haben.
1: Im Ukraine-Krieg gibt es einen neuen Versuch für ein Kriegsende. Die beiden US-Ermittler Kushner und Witkow haben in Moskau mit Russlands Machthaber Putin über einen Plan für einen Waffenstillstand gesprochen. Heute werden sie in der ukrainischen Hauptstadt Kiew erwartet. Hackerangriffe sind ein Risiko für die Betroffenen und die ganze Gesellschaft. Davor warnt das Bundesamt für Sicherheit in der Informationstechnik und spricht von einer Zunahme bei Cyberkriminalität. Nach der Attacke auf die Berliner Verwaltung sind unterdessen jetzt die erbeuteten Daten im Netz veröffentlicht worden. In der Fußball-Bundesliga hat Schalke überraschend einen Punkt gegen die Bayern geholt. Der Endstand 0:0. Außerdem spielten Hoffenheim Dortmund 2:3, Leverkusen Union Berlin 4:0, Gladbach Elversberg 3:4, Bremen Leipzig 3:1 und Paderborn Freiburg 0:1.
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1: Im Studio Tom Husse. Sachsen-Anhalt wählt heute einen neuen Landtag. Die AfD mit Spitzenkandidat Ulrich Siegmund liegt in den Umfragen quasi unerholbar vorn und kämpft sogar um die absolute Mehrheit. Für die anderen Parteien steht eine Menge auf dem Spiel. Anne Brauer.
2: Ja, ich würde sagen, vor allem für die CDU könnte es richtig kompliziert und eine echte Zerreißprobe werden. Verpasst die AfD die absolute Mehrheit, liegt aber trotzdem weit vorn, will dann eine abgeschlagene CDU mit Ministerpräsident Schulze trotzdem die Regierungsverantwortung für sich beanspruchen und dann mit der Linken zusammenarbeiten oder doch der AfD den Vortritt lassen und ihr dann Steine in den Weg legen oder doch in Sachfragen zusammenarbeiten, damit das Land nicht völlig blockiert wird? Nur wenn die AfD allein regieren kann, dann stellt sich die Frage nach dem Wer mit wem nicht.
1: Im Ukraine-Krieg gibt es einen neuen Versuch, den Krieg zu beenden. Die beiden US-Vermittler Kushner und Witkow sind nach Moskau gereist, um über neue Friedenspläne zu sprechen. Heute stehen dann Gespräche in der Ukraine an. Dazu sagte uns Deutschlands Außenminister Johann Wadephul.
3: Wir haben eine klare Position an der Seite der Ukraine, aber wir haben immer gesagt, wir wollen auch reden. Und auch diese Botschaft haben wir ausgesandt als Europäer. An diesen Gesprächen werden jetzt Deutschland, Frankreich und Großbritannien auch teilnehmen in Kiew. Das ist gut und das ist notwendig. Und Sie können ganz sicher sein, jede Chance, auch diesen Krieg zu einem verantwortbaren Ende zu bringen, werden wir ergreifen.
1: Die Polizei hat auch in Sachsen Sprengvorrichtungen entdeckt, mit denen die Stromversorgung lahmgelegt werden sollte, und zwar an zwei Umspannwerken bei Bautzen. Weiter gefahndet wird nach einem 48-Jährigen aus NRW. Er soll im Bekennerschreiben mehrere Sabotagen auf die Energieversorgung zugegeben haben. Die gesetzlichen Krankenkassen haben im ersten Halbjahr gut 2,6 Milliarden Euro plus gemacht. Grund zur Entwarnung ist das aber nicht, so Gesundheitsminister Lindemann. Die Kassen müssen ihre Pflichtreserven auffüllen und die Kosten für medizinische Behandlungen steigen weiter deutlich. Der FC Bayern hat in der Fußball-Bundesliga überraschend nur 0:0 bei Aufsteiger Schalke gespielt. Elversberg mischt nach einem 4:3 in Gladbach weiter die Liga auf. Die weiteren Ergebnisse: Hoffenheim-Dortmund 2:3, Leverkusen-Union Berlin 4:0, Bremen-Leipzig 3:1 und Paderborn-Freiburg 0:1.
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1: Im Studio André Glatzel. Wohl kaum eine Landtagswahl ist in Deutschland mit so viel Spannung erwartet worden. In Sachsen-Anhalt geht es heute um die Frage, ob die AfD die absolute Mehrheit bekommt. Anne Brauer.
2: Ja, und damit geht es eben auch um die Frage, ob die erste rechtsextreme Landesregierung in der Geschichte der Bundesrepublik kommt. Denn egal, wo man sich als Wähler der AfD einordnet, von ziemlich konservativ bis rechtsaußen oder einfach als Protestwähler, dass die AfD in Sachsen-Anhalt rechtsextremistisch ist, daran lassen die Behörden keinen Zweifel. Folgerichtig, dass die AfD, wenn sie an die Regierung kommt, den Verfassungsschutz im Land umbauen will. Ansonsten will sie unter anderem eine Abschiebeoffensive starten und die Schulpflicht in Sachsen-Anhalt abschaffen.
1: Im Ukraine-Krieg gibt es einen neuen Versuch, den Krieg zu beenden. Die beiden US-Vermittler Kushner und Witkoff sind nach Moskau gereist, um über neue Friedenspläne zu sprechen. Heute stehen dann Gespräche in der Ukraine an. Dazu sagte uns Bundesaußenminister Johann Wadephul:
3: Wir haben eine klare Position an der Seite der Ukraine, aber wir haben immer gesagt, wir wollen auch reden. Und auch diese Botschaft haben wir ausgesandt als Europäer. An diesen Gesprächen werden jetzt Deutschland, Frankreich und Großbritannien auch teilnehmen in Kiew. Das ist gut und das ist notwendig. Und Sie können ganz sicher sein, jede Chance, auch diesen Krieg zu einem verantwortbaren Ende zu bringen, werden wir ergreifen.
1: Der Hackerangriff auf Berlins Verwaltung könnte noch viel größere Folgen haben. Grünen-Fraktionsvize von Notz spricht im Handelsblatt von einem Daten-Super-GAU. Er wirft Berlin und der Bundesregierung schwere Versäumnisse vor. Sollten Schutzregeln missachtet worden sein, fordert er personelle Konsequenzen. Gut 3 Monate gibt es die neue Förderung für E-Autos und bisher wurden mehr als 52.000 Anträge bewilligt. Das hat das zuständige Bundesamt für Wirtschaft und Ausfuhrkontrolle mitgeteilt. Am häufigsten wurde der Antrag auf einen EVW gestellt, gefolgt von einem Tesla. In der Fußball-Bundesliga hat Schalke überraschend einen Punkt gegen die Bayern geholt, der Endstand 0:0. Außerdem spielten Hoffenheim-Dortmund 2:3, Leverkusen-Union-Berlin 4:0, Gladbach-Elversberg 3:4, Bremen-Leipzig 3:1 und Paderborn-Freiburg 0:1. Freiburg ist vorerst neuer Tabellenführer.
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4: Um 6.02 Uhr, mein Name ist Julia Müller. Starten Sie heute gut rein in den Sonntag und vielleicht geht's für Sie ja heute ganz früh zum Flughafen. Sie haben die Taschen schon gepackt, alle sind so ein bisschen nervös, wuseln noch rum und dann geht's zur Familie oder auch zu Freunden nach Deutschland. Ich glaube, so geht's jetzt einigen Residenten gerade hier auf Mallorca. Die Sommerferien sind ja um und dann ist es meistens so, dass die Residenten dann auch mal den Koffer packen und so ein paar Tage in die Heimat fliegen. Ich hoffe, es klappt alles mit dem Flug und Sie kommen pünktlich an Ihr Ziel.
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0: Das ist heute ein Song, bei dem wirklich alle mitsingen können. Das ist der Song Life is Life von der österreichischen Pop-Rockband Opus aus dem Jahr 1984. Und geschrieben wurde der Song tatsächlich hier auf den Balearen. Genauer gesagt am Strand von Ibiza. Da saß der Gitarrist Ewald Pfleger und dachte sich, ich will dieses Gefühl einfangen, wie es ist, live auf der Bühne zu stehen, diese Energie vom Publikum zu spüren. Ja, und daraus ist dann einfach dieser Nummer 1 Hit, Life is Life, entstanden. Der war in Deutschland, Österreich, Schweden und auch in Frankreich auf Nummer 1. Aber kein Wunder, da können halt eben auch alle mitsingen. Sie brauchen eigentlich nur Na, Na, Na, Na. Und hier kommt er jetzt. Life is Life von Focus.

Take You Dancing war das von Jason Derulo hier beim Inselradio Mallorca. Ich hoffe, Sie sind gerade so ein bisschen durch die Küche getanzt, während die Kaffeemaschine läuft. Ja, mit guter Musik geht's hier auch gleich weiter. Ich habe nämlich noch ein Indie-Pop-Duo aus Los Angeles für Sie. Capital City sind das mit dem Song Safe and Sound. Der ist ursprünglich schon 2011 entstanden, wurde aber erst 2 Jahre später zum internationalen Hit. Er hat es auch in Deutschland in den Single-Charts auf Platz 1 geschafft. Ich habe ihn gleich noch für Sie. Safe and Sound hören Sie gleich noch vor 6:30.

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0: 6.31 Uhr ist es. Schönen guten Morgen.
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0: Auch heute wird's wieder voll in Palma, denn wir bekommen von zwei Kreuzfahrtschiffen Besuch. Von der Queen Victoria und der Celebrity Eclipse. Insgesamt bringen die Schiffe heute über 5000 Passagiere zu uns auf die Insel, die alle noch bis heute Abend bleiben. Dann geht's für beide Schiffe weiter nach Barcelona.
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0: Schönen Sonntagmorgen wünsche ich Ihnen. Es ist 6.40 Uhr und was wäre der Sommer ohne einen Inselradio Mallorca Sommersong? Viva la Vida heißt er auch in diesem Jahr, kommt vom Schauspieler und Musiker Uwe Ochsenknecht zusammen mit dem Produzenten Thomas Forster. Und den Song habe ich gleich noch für Sie. Hören Sie noch vor 7.
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0: Unser Inselradio Sommersong 2026. Viva la Vida war das von Uwe Ochsenknecht und Thomas Forster. Es ist 6.49 Uhr.
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0: Ist die 90, denn die Wassermelone, die besteht zu 90% aus Wasser. Also die macht ihrem Namen also alle Ehre und ist auch einfach ein perfekter Snack, gerade für so heiße Tage wie heute. Ich meine, Top-Temperatur 37 Grad, da braucht man was Erfrischendes, auch am Strand. Also wenn Sie noch auf der Suche nach einem leckeren Wassermelonenrezept sind, dann schauen Sie einfach mal unter inselradio.com vorbei. Auf der Pinnwand haben wir wirklich einen richtig leckeren Feta-Wassermelonesalat. Habe ich schon zigmal nachgekocht, schmeckt einfach richtig gut.

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1: Viel Sonnenschein gibt es heute in Deutschland lokal. Kann es aber heute Morgen auch so ein bisschen neblig sein. Sonne und Wolken im Mix haben wir in Hamburg bei 11 Grad, in Berlin und Leipzig. Da kommt die Sonne raus bei bis zu 13 Grad. In Düsseldorf, da ist es neblig bei 9 Grad. In Frankfurt und Stuttgart scheint die Sonne bei 10 Grad. Sonnig ist es auch in München bei 12 Grad. Dann schauen wir rüber nach Österreich. Auch da starten wir mit viel Sonne in den Tag. Lokal sind ein paar Wölkchen mit dabei. In Wien messen wir 17 Grad. In der Schweiz haben wir ganz viel blauen Himmel. In Zürich kommen wir auf 14 Grad. Dann geht es nochmal schnell rüber nach Oslo, da messen wir 9 Grad und auch da gibt es wolkenlosen Himmel. Und in Athen, da scheint auch die Sonne bei schon 24 Grad.
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1: Heiß und sonnig wird es heute bei uns auf der Insel. Deswegen gelten auch Hitzewarnung, und zwar für die gesamte Insel, ausgenommen ist nur der Westen, also die Tramuntana, und das ab 12 Uhr. In Palma messen wir 23 Grad, im Norden von Mallorca, in Alcúdia, kommen wir auch auf 23 Grad. In Cala Ratllada sind es auch 23 Grad und in Inca 21 Grad. Die Top-Temperatur liegt heute bei 38 Grad, die Regenwahrscheinlichkeit bei 10%, meldet der spanische Wetterdienst. Und jetzt schauen wir nochmal schnell auf den Inselradio-Wetter-Trend. Auch morgen wird es nochmal heiß mit bis zu 37 Grad, deswegen gibt es auch morgen eine gelbe Hitzewarnung auf der Insel, und zwar ab 12.
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2: Im Studio André Glatzel. Sachsen-Anhalt wählt heute einen neuen Landtag. Die AfD mit Spitzenkandidat Ulrich Siegmund liegt in den Umfragen quasi uneinholbar vorn und kämpft sogar um die absolute Mehrheit. Für die anderen Parteien steht eine Menge auf dem Spiel, Anne Brauer.
3: Ja, ich würde sagen, vor allem für die CDU könnte es richtig kompliziert und eine echte Zerreißprobe werden. Verpasst die AfD die absolute Mehrheit, liegt aber trotzdem weit vorn, will dann eine abgeschlagene CDU mit Ministerpräsident Schulze trotzdem die Regierungsverantwortung für sich beanspruchen und dann mit der Linken zusammenarbeiten? Oder doch der AfD den Vortritt lassen und ihr dann Steine in den Weg legen? Oder doch in Sachfragen zusammenarbeiten, damit das Land nicht völlig blockiert wird? Nur wenn die AfD allein regieren kann, dann stellt sich die Frage nach dem Wer mit wem nicht.
2: Gut drei Monate gibt es die Förderung für E-Autos und bisher wurden mehr als 52.000 Anträge bewilligt. Das hat das zuständige Bundesamt für Wirtschaft und Ausfuhrkontrolle mitgeteilt. Philipp Nitzig berichtet.
4: 230 Millionen der insgesamt 3 Milliarden Euro Fördergelder wurden bisher ausgezahlt. Am häufigsten wurde der Antrag auf einen EVW gestellt, gefolgt von einem Tesla, heißt es vom Bundesamt. Von den Fördermitteln sollen vor allem kleine und mittlere Einkommen profitieren. Wie viel Geld man bekommt, ist abhängig vom Automodell, der Haushaltsgröße und dem Einkommen.
2: Das Ringen um ein Ende des Ukraine-Kriegs geht weiter. Die US-Unterhändler Witkow und Kushner reisen heute nach Kiew. Gestern waren sie bei Russlands Machthaber Putin in Moskau und haben einen neuen Plan für ein Kriegsende vorgelegt. Was genau bei dem Treffen rauskam, ist nicht bekannt. Deutschland soll besser vor Drohnen, Cyberangriffen und Sabotage geschützt werden. Wie die Bild am Sonntag schreibt, plant Bundesinnenminister Dobrindt mehr Sicherheitsmaßnahmen. Mobile Einheiten sollen wichtige Flughäfen und Bahnhöfe vor Drohnen schützen. Dobrindt will außerdem einen Schutzschild gegen Cyberattacken. Der FC Bayern hat in der Fußball-Bundesliga überraschend nur 0:0 bei Aufsteiger Schalke gespielt. Und Elversberg mischt nach einem 4:3 in Gladbach weiter die Liga auf. Die weiteren Ergebnisse: Hoffenheim-Dortmund 2:3, Leverkusen-Union Berlin 4:0, Bremen-Leipzig 3:1 und Paderborn-Freiburg 0:1.
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1: Mit Julia Müller um 7.02 Uhr. Ich wünsche Ihnen einen schönen guten Morgen. Mit mir geht's durch den Sonntag. Und wenn Sie an einem Sonntag schon so früh wach sind, dann sind Sie wohl derjenige, der heute die Brötchen holen darf, oder?
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0: Ihr Sonntag hier beim Inselradio Mallorca. Es ist 7.10 Uhr. Heute wird das Melonenfest in Villafranca de Bonanni gefeiert. Ab 9 Uhr gibt es einen Handwerksmarkt mit lokalen Produkten, natürlich auch Melonen zum Probieren. Ab 12 startet dann das große Melonenwiegen auf der Plaza Mayor. Und beim Melonenwettbewerb, da wird eben die schwerste Melone der aktuellen Ernte gesucht. So, der Rekord, der liegt bei 24 Kilo aus dem Jahr 2021. Nur mal so zum Vergleich, das ist so viel, wie ihr Mallorca-Koffer wiegt, den sie am Schalter aufgeben. Ja, also es ist eine Herausforderung, diesen Rekord zu knacken. Wir haben uns mal so ein bisschen auf dem Fest umgehört, wie es ihnen so schmeckt. Was sagen Sie zu den Melonen?
1: Sehr lecker, ausgezeichnet.
2: Köstlich, ganz toll. Also wir versuchen schon überall umsonst welche zu probieren.
3: Die waren total lecker, die haben wir, na klar haben wir die probiert.
4: Ja, die kleinen sind gut. Ja, ja. Nur die 21 Kilo, die muss man nicht essen. Ne?
0: Das stimmt. Alle Infos zum Melonenfest heute in Villafranca gibt es natürlich nochmal zum Nachlesen unter inselradio.com bei uns auf der Pinnwand.

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0: Shakira und Burna Boy waren das mit Dai Dai hier beim Inselradio Mallorca um 7.18 Uhr. Und jetzt gleich habe ich noch eine Künstlerin für Sie, die ihren Geburtstagsurlaub immer hier auf den Balearen verbringt. Watch me Dua Lipa ist das. Ja, das ist mittlerweile schon so eine Art Tradition geworden. Wenn sie Geburtstag hat, dann schnappt sie sich ihre Liebsten und feiert den entweder hier auf Mallorca oder so wie jetzt ihren 31. Geburtstag letzten Monat. Einfach mal auf Ibiza und Formentera. Sie hat sich nämlich mit ihren Geschwistern eine Luxusjacht gemietet und ist dann zwischen den Inseln so ein bisschen hin und her geschippert. Ihren Song Dance the Night habe ich gleich noch für Sie. Hören Sie noch vor 7:30.
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Schönen guten Morgen. Auch heute wird in Palma wieder demonstriert. Und zwar ab 12 Uhr. Wogegen und wo die Demo langführt, das erfahren Sie gleich bei uns in den Inselradio Mallorca Lokalnachrichten. Um 7:30 Uhr.

0: Es ist 7:30.
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2: Im Studio Katrin Wagener. Schönen guten Morgen. In Palma, aber auch in anderen Provinzen Spaniens, wird heute für eine bessere Betreuung von Katzenkolonien demonstriert. Die Kundgebung startet um 12 Uhr an der Plaza España und zieht durch die Innenstadt bis zum Rathausplatz. Unter dem Motto »Katzen haben ein Gesetz« fordern die Organisatoren von den Rathäusern, die geltenden Tierschutzregeln konsequenter umzusetzen. Bislang kümmern sich vielerorts vor allem Ehrenamtliche um die Katzenkolonien und übernehmen dabei auch Kosten. Gefordert werden unter anderem Kastrationen, tierärztliche Versorgung und eine kontrollierte Fütterung. Wegen der Demo werden ab 12 Uhr zahlreiche Buslinien in Palma umgeleitet. Palmas Luxusmeile, der Paseo Born, hat an diesem Wochenende prominenten Zuwachs bekommen. Dort hat gestern das neue Rolex-Geschäft eröffnet. Die Boutique befindet sich im historischen Gebäude Can Alomar und ist rund 150 Quadratmeter groß. Betrieben wird sie von der Relojería Alemana, die bereits seit 1937 mit Rolex zusammenarbeitet. Der Paseo Born gilt als eine der wichtigsten Einkaufsstraßen für internationale Luxusmarken in Palma. In Villafranca de Bonagne dreht sich heute alles um die Melone. Genauer gesagt um die Honigmelone. Beim traditionellen Melonenfest gibt es einen Markt, Familienprogramm und natürlich den Höhepunkt des Tages, das große Melonenwiegen. Dabei wird die schwerste Melone gekürt. Villafranca gehört neben Muro zu den traditionellen Anbaugebieten für Wasser- und Honigmelonen auf Mallorca. Das komplette Programm für das Melonenfest finden Sie online auf inselradio.com auf unserer Pinnwand.
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2: Es geht weiter heiß durch dieses Wochenende. Heute gibt es bis zu 38 Grad Top-Temperatur. Deswegen gilt auch für die gesamte Insel ab 12 Uhr eine gelbe Hitzewarnung. Die Regenwahrscheinlichkeit heute 10%.
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0: Herausgegeben vom spanischen Wetterdienst AEMET. An den Küsten weht schwacher Wind mit der Stärke 2 bis 3. Im Nordwesten aus West, im Nordosten aus Nord. An der Ostküste variabel und zeitweise aus Südost. Im Süden variabel und zeitweise aus Südwest. Der Seegang bleibt in allen Küstenabschnitten gering mit leicht bewegter See. Und die Temperatur des Mittelmeers rund um Mallorca, die liegt aktuell bei 28 Grad.
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0: Mit Julia Müller um 7.32 Uhr. Und jetzt gerade ist eine WhatsApp-Nachricht hier ins Studio reingekommen an die 683 500 100. Und zwar von Roland. Der hat mir ein Bild geschickt von dem Sonnenaufgang vom Strand von Sacoma. Das sieht so schön aus. Der Strand ist komplett leer. Das Wasser noch so ganz seicht. Und im Hintergrund geht dann diese gelbe Sonne auf der Himmel, der ist orange, pink, blau, also wirklich wunderschön. Ich hoffe, Sie haben auch so einen schönen Ausblick gerade.
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0: Sängerin, die es neben ihrem ganzen Tourstress auch gerne mal ein bisschen ruhiger und kreativer mag, habe ich gleich noch für Sie hier beim Inselradio Mallorca. Taylor Swift ist das und die zeichnet super gerne in ihrer Freizeit, hat sogar schon eigene Kunstwerke in ihren sozialen Medien geteilt. Das Malen, sagt sie, hilft ihr, so einen langen, stressigen Tag einfach zu verarbeiten, wieder so ein bisschen runterzukommen und sich zu entspannen. Ist vielleicht auch für sie heute was am Sonntag. Man kann ja mal wieder anfangen zu malen. Hab ich schon lange nicht mehr gemacht. Ihren Song I Knew It, I Knew You hören Sie gleich noch vor 8.
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letzte Konfetti von gestern Abend wird jetzt gerade noch aufgefegt. Ja, die Aufräumarbeiten, die laufen auf dem Paseo Marítimo. Hier ist das Inselradio Mallorca. Das Patronafest, das wurde ordentlich gefeiert bis 2 Uhr nachts mit John Newman und Rudy Mantle als Headliner. Ja, und jetzt am Freitag steht aber auch schon das nächste große Konzert hier in Palma an, von Rels B. Der kommt nach Palma und wird im Park de la Mar auftreten. Am Freitag, den 11. September. Los geht's um 21.30 Uhr. Und Rels B ist ja Mallorquiner, der mittlerweile auch zu den erfolgreichsten spanischen Künstlern zählt, der auch international gefeiert wird. Ja, und der Sänger, der wird vom Inselrat zum Ehrenbürger von Mallorca ernannt und er möchte sich deswegen mit diesem Gratiskonzert im Parc de la Mar nächste Woche so ein bisschen bedanken bei seiner Heimatinsel. Alle Infos zu dem Konzert gibt es natürlich zum Nachlesen auch nochmal online unter inselradio.com auf der Pinnwand. 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
1: Viel Sonnenschein gibt es heute in Deutschland. Lokal kann es heute Morgen aber auch noch neblig sein. In Hamburg, da haben wir so einen Mix aus Sonne und Wolken bei 13 Grad. In Berlin und Leipzig, da kommt die Sonne raus bei 14 Grad. In Düsseldorf, Frankfurt und Stuttgart gibt es auch ganz viel blauen Himmel bei 12 Grad. Sonnig ist es auch in München bei 12 Grad. Dann schauen wir rüber nach Österreich. Da starten wir auch mit viel Sonne in den Tag. Wenn überhaupt, sind da nur ein paar Quellwölkchen mit dabei. Aktuell in Wien messen wir 18 Grad. In der Schweiz gibt es viel blauen Himmel. Lokal kann es aber auch hier heute Morgen mal neblig sein. In Zürich messen wir 15 Grad. Dann geht's rüber nach Oslo, da messen wir 9 Grad. Hier gibt es wolkenlosen Himmel und in Athen, da kommen wir auf 25 Grad und auch da scheint die Sonne.
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1: Heiß und sonnig wird es heute bei uns auf der Insel mal wieder. Deswegen gelten auch für die gesamte Insel, ausgenommen nur die Tramuntana, heute eine gelbe Hitzewarnung. In Palma messen wir 23 Grad im Norden von Mallorca. In Alcudia kommen wir auch auf 23 Grad. In Cala Ratllada sind es 25 Grad und in Inca 22 Grad. Die Top-Temperatur liegt heute bei 38 Grad. Die Regenwahrscheinlichkeit bei 10%, meldet der spanische Wetterdienst. Jetzt schauen wir nochmal schnell auf den Inselradio-Wetter-Trend. Auch morgen wird es nochmal heiß mit bis zu 37 Grad als Top-Temperatur. Und deswegen gibt es auch morgen wieder gelbe Hitzewarnung für die Insel. Und zwar ab 12 Uhr.
0: 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Es ist 8 Uhr. 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
2: Im Studio André Glatzel. Sachsen-Anhalt wählt heute und diese Landtagswahl dürfte weit über die Landesgrenzen hinaus wirken. AfD-Spitzenkandidat Ulrich Siegmund hat als Wahlziel 45% plus X ausgegeben an der Brauer.
3: Dafür reicht es in den Umfragen zuletzt nicht ganz, aber die absolute Mehrheit ist in Reichweite. Das hängt auch davon ab, welche Parteien es tatsächlich in den Landtag schaffen. Je mehr scheitern, desto größer die Chancen der AfD. Ulrich Siegmund ist 35, mit Dauerlächeln lässt er sich bei Auftritten feiern wie ein Popstar und hat in den sozialen Netzwerken auch ungefähr so viele Follower. Wenn er der erste AfD-Ministerpräsident wird, will er unter anderem die Schulpflicht abschaffen und eine Abschiebeoffensive starten.
2: Im Ukraine-Krieg gibt es einen neuen Versuch, den Krieg zu beenden. Die beiden US-Vermittler Kushner und Witkoff sind nach Moskau gereist, um über neue Friedenspläne zu sprechen. Heute stehen dann Gespräche in der Ukraine an. Dazu sagte uns Bundesaußenminister Johann Wadephul:
4: Wir haben eine klare Position an der Seite der Ukraine, aber wir haben immer gesagt, wir wollen auch reden. Und auch diese Botschaft haben wir ausgesandt als Europäer. An diesen Gesprächen werden jetzt Deutschland, Frankreich und Großbritannien auch teilnehmen in Kiew. Das ist gut und das ist notwendig. Und Sie können ganz sicher sein, jede Chance, auch diesen Krieg zu einem verantwortbaren Ende zu bringen, werden wir ergreifen.
2: Der Drohnenvorfall am Flughafen Leipzig-Halle hallt immer noch nach. Bundesinnenminister Dobrindt will Flughäfen, Bahnhöfe und andere wichtige Orte noch besser schützen. Wie die Bild am Sonntag schreibt, sollen etwa mobile Teams zum Einsatz kommen, die Drohnen abfangen und Sprengsätze entschärfen. Die deutsche Raumfahrt schreibt Geschichte. Die Trägerrakete eines bayerischen Raumfahrtunternehmens hat es bei einem Testflug in die Erdumlaufbahn geschafft. Sie soll Satelliten ins All bringen. Es ist das erste Mal, dass eine privat entwickelte Rakete von Europa aus den Orbit erreicht hat. In der Fußball-Bundesliga hat Schalke überraschend einen Punkt gegen die Bayern geholt. Der Endstand 0:0. Außerdem spielten Hoffenheim-Dortmund 2:3, Leverkusen-Union-Berlin 4:0, Gladbach-Elversberg 3:4, Bremen-Leipzig 3:1 und Paderborn-Freiburg 0:1. Freiburg ist vorerst neuer Tabellenführer.
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1: Mit Julia Müller um 8.02 Uhr und ich bin nicht mehr alleine im Studio. Katrin Wagener aus der Newsredaktion ist da.
5: Guten Morgen.
1: Katrin, gehst du gerne mal so über den Flohmarkt?
5: Tatsächlich ja, sehr gerne. Also ich bin auch jemand, der nicht konkret nach Sachen sucht, sondern eher so Schätze findet. Mhm. Ganz wahllos manchmal. Also ich habe zum Beispiel ein Armband oben, das ist vom Flohmarkt tatsächlich, das ist Silber. Habe ich, glaube ich, für 1 Euro gekauft. Und ich habe ja schon erzählt, ich war in Deutschland auf einem riesigen Flohmarkt, habe einen Gegenstand gekauft, den ich auch noch nie vorher gesehen habe, aber völlig kurios fand, ein Ein-Ei-Kocher. Das ist ein Eierkocher, in dem man nur ein einziges Ei macht.
1: Nein, wie witzig, habe ich auch noch nie von gehört. Ja, da gibt es halt auch manchmal skurrile Sachen.
5: Genau, ne? Das liebe ich daran.
1: Ja gut, von mir gibt es gleich auch noch einen Tipp, falls Sie heute nämlich Lust haben, auf den Flohmarkt zu gehen.
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1: Es ist 8.10 Uhr. Schönen guten Morgen.
2: 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Widder.
1: Heute dürfen Sie Ihren Ehrgeiz in den Ruhezustand schicken. Ein Sonntag ohne Zielvorgabe bekommt Ihnen besonders gut. Energiepegel 80.
3: Stier.
1: Venus unterstreicht Ihre genussvolle Seite und macht vertraute Gesellschaft angenehm. Nehmen Sie sich Zeit für die Menschen, bei denen Sie ganz Sie selbst sind. Energiepegel 100.
3: Zwilling.
1: Ihr Kopf sucht Beschäftigung, aber keine Verpflichtung. Ein Buch, Spiel oder gutes Gespräch liefert die richtige Anregung. Energiepegel 85.
3: Krebs.
1: Ein familiäres Thema lässt sich mit Humor leichter lösen als mit Grundsatzdebatten. Machen Sie aus Kleinigkeiten keine Sonntagskonferenz. Energiepegel 90.
3: Löwe.
1: Sie müssen nicht für die Unterhaltung aller sorgen. Tun Sie heute auch etwas, worauf Sie Lust haben. Energiepegel 75.
3: Jungfrau.
1: Ein entspannter Tagesablauf bringt Körper und Gedanken in Balance. Bereiten Sie nicht schon die komplette neue Woche vor. Energiepegel 95.
3: Waage.
1: Ein schöner Kontakt belebt diesen Sonntag. Melden Sie sich bei jemandem, von dem Sie länger nichts gehört haben. Energiepegel 85.
3: Skorpion.
1: Mars schenkt Ihnen überschüssige Energie. Eine ausgedehnte Runde an der frischen Luft macht den Kopf frei. Energiepegel 100.
3: Schütze.
1: Heute lockt Sie eher das Unbekannte als das gewohnte Sonntagsprogramm. Folgen Sie Ihrem Entdeckerinstinkt. Ohne Freizeitstress. Energiepegel 90.
3: Steinbock.
1: Sie finden Zufriedenheit in einfachen Dingen. Ruhe, gutes Essen und angenehme Gesellschaft reichen heute vollkommen aus. Energiepegel 95.
3: Wassermann.
1: Ein Plan darf heute kurzfristig über Bord gehen. Je weniger Sie festlegen, desto leichter wird dieser Sonntag. Energiepegel 80.
3: Fische.
1: Beenden Sie die Woche mit etwas, das Ihnen Ruhe verschafft. So gehen Sie gelassen in den Abend und klar in die neue Woche. Energiepegel 85.
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0: Uhr 18 ist es, hier ist das Inselradio Mallorca. Verbinden Sie eigentlich auch manche Songs mit Mallorca oder einem besonderen Urlaub? Bei mir ist das dieser hier. Kelly Clarkson mit Breakaway, ein Song, der mich wirklich immer an Urlaub erinnert. Achten Sie mal auf den Text. Rausgekommen ist er übrigens 2004, trotzdem immer noch richtig schön. Breakaway hören Sie gleich noch vor 8:30.
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8.25 Uhr ist es, hier ist das Inselradio Mallorca. Ja, man muss schon zugeben, Mallorca hat auch so ein paar skurrile und verrückte Feste. Wie heute zum Beispiel das Melonenfest in Villafranca de Bonani. Was da alles auf dem Programm steht, das gibt's gleich bei uns in den Inselradio Mallorca Lokalnachrichten um 8:30 Uhr.

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1: Es ist 8:30.
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3: Im Studio Katrin Wagener. Schönen guten Morgen. In Palma, aber auch in anderen Provinzen Spaniens, wird heute für eine bessere Betreuung von Katzenkolonien demonstriert. Die Kundgebung startet um 12 Uhr an der Plaza España und zieht durch die Innenstadt bis zum Rathausplatz. Unter dem Motto »Katzen haben ein Gesetz« fordern die Organisatoren von den Rathäusern, die geltenden Tierschutzregeln konsequenter umzusetzen. Bislang kümmern sich vielerorts vor allem Ehrenamtliche um die Katzenkolonien und übernehmen dabei auch Kosten. Gefordert werden unter anderem Kastrationen, tierärztliche Versorgung und eine kontrollierte Fütterung. Wegen der Demo werden ab 12 Uhr zahlreiche Buslinien in Palma umgeleitet. Die spanische Nationalpolizei hat an der Playa de Palma 7 Verdächtige festgenommen. Sie sollen Touristen bestohlen und teilweise auch mit Gewalt ausgeraubt haben. Straßenverkäufer hatten die Polizei eingeschaltet, weil sie nach eigenen Angaben bedroht und angegriffen wurden, wenn sie Diebstähle verhindern wollten. In einzelnen Fällen soll es auch Messerstiche und Bissverletzungen gegeben haben. Gegen mehrere Beschuldigte gelten inzwischen Aufenthaltsverbote für die Playa de Palma. In Villafranca de Bonanj dreht sich heute alles um die Melone. Genauer gesagt um die Honigmelone. Beim traditionellen Melonenfest gibt es einen Markt, Familienprogramm und natürlich den Höhepunkt des Tages, das große Melonenwiegen. Dabei wird die schwerste Melone gekürt. Villafranca gehört neben Muro zu den traditionellen Anbaugebieten für Wasser- und Honigmelonen auf Mallorca. Das komplette Programm für das Melonenfest finden Sie online auf inselradio.com auf unserer Pinnwand.
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3: Es geht weiter heiß durch dieses Wochenende. Heute gibt es bis zu 38 Grad Top-Temperatur. Deswegen gilt auch für die gesamte Insel ab 12 Uhr eine gelbe Hitzewarnung. Ausgenommen ist nur die Tramuntana. Die Regenwahrscheinlichkeit heute 10%.
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4: Zwischen alten Schätzen und kleinen Fundstücken stöbern. Das geht heute in Arta auf der Plaza del Conqueridor. Da findet nämlich wieder der Flohmarkt statt. Der ist immer am ersten Sonntag des Monats, also heute, und gilt noch als kleiner Geheimtipp. Da bekommen Sie eben alles Secondhand, sogar auch Antiquitäten. Aber das Schöne ist, es ist überschaubar, es ist klein, gemütlich, alles so ganz ohne Gedränge. Also, viel Spaß beim Stöbern. Ich hoffe, Sie finden Ihren kleinen persönlichen Schatz.
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4: Mit Julia Müller um 8.32 Uhr. Ich hoffe, Sie haben heute Morgen genug Zeit, um ausgiebig zu frühstücken. So schön mit Rührei, vielleicht auch Brot mit Marmelade. Und was unbedingt sein muss, ein frisch gepresster Orangensaft von den Orangen aus Soyer, also aus dem Orangental. Lieb ich doch!
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0: USA habe ich gleich noch für Sie hier beim Inselradio Mallorca. Lil Nas X ist das. Ja, der hat extra sein Studium abgebrochen, um sich auf die Musik zu konzentrieren. Zum Glück war das sehr erfolgreich. Er hat sogar auch schon 2 Grammys abgeräumt und seinen Song That's What I Want hören Sie auch gleich noch hier bei uns. Noch vor 9.
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1: Wenn der Kühlschrank heute Morgen leer ist, dann gehen Sie doch einfach zum Brunch mit Live-Musik in der Kulturfinca San Paolo in Lloret de Vista Alegre. Da tritt die Sopranistin Colette Sternberg auf, gemeinsam mit dem Pianisten Yumiko Kuwata. Das Ganze, das lässt sich ganz wunderbar dann mit diesem gemütlichen Sonntagsbrunch verbinden. Ab 11 Uhr gibt es da ein Buffet im San Paolo, bevor es dann um 13 Uhr mit dem Konzert losgeht. Der Brunch und das Konzert, die kosten jeweils 25 Euro. Wichtig ist es aber, dass Sie sich vorher anmelden. 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
2: Viel Sonnenschein gibt's heute in Deutschland. Nur lokal sind mal so ein paar Wölkchen mit dabei, wie in Hamburg. Da haben wir einen Sonne-Wolken-Mix bei 14 Grad in Berlin und Leipzig. Da kommt die Sonne raus bei 14 Grad in Düsseldorf, Frankfurt und Stuttgart. Haben wir auch ganz viel blauen Himmel bei maximal 14 Grad. Sonnig ist es in München bei 15 Grad. Dann schauen wir rüber nach Österreich. Da gibt es auch viel Sonne. Wenn überhaupt, sind mal ein paar Quellwölkchen mit dabei. In Wien messen wir 19 Grad. In der Schweiz gibt es auch ganz viel blauen Himmel. In Zürich kommen wir auf 16 Grad. In Oslo messen wir 14 Grad. Da gibt es auch wolkenlosen Himmel. Und in Athen scheint auch die Sonne bei 32 Grad.
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2: Sonnig und heiß wird's heute mal wieder hier bei uns auf der Insel. Deswegen gelten ab 12 Uhr auch gelbe Hitzewarnungen. Für die gesamte Insel ausgenommen ist nur die Tramuntana. In Palma messen wir 24 Grad. Im Norden von Mallorca, in Alcudia, kommen wir auch auf 24 Grad. In Cala Ratllada sind es 26 Grad und in Inca 23 Grad. Die Top-Temperatur liegt heute bei 38 Grad. Die Regenwahrscheinlichkeit bei 10%, meldet der spanische Wetterdienst. Jetzt schauen wir nochmal schnell auf den Inselradio-Wettertrend. Auch morgen wird's nochmal sonnig und heiß mit bis zu 37 Grad und deswegen gibt es auch morgen wieder gelbe Hitzewarnung hier auf der Insel und zwar ab 12 Uhr.
1: 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Es ist 9 Uhr. 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
3: Im Studio André Glatzel. Wohl kaum eine Landtagswahl ist in Deutschland mit so viel Spannung erwartet worden. In Sachsen-Anhalt geht es heute um die Frage, ob die AfD die absolute Mehrheit bekommt. Anne Brauer.
4: Ja, und damit geht es eben auch um die Frage, ob die erste rechtsextreme Landesregierung in der Geschichte der Bundesrepublik kommt. Denn egal, wo man sich als Wähler der AfD einordnet, von ziemlich konservativ bis rechtsaußen oder einfach als Protestwähler, dass die AfD in Sachsen-Anhalt rechtsextremistisch ist, daran lassen die Behörden keinen Zweifel. Folgerichtig, dass die AfD, wenn sie an die Regierung kommt, den Verfassungsschutz im Land umbauen will. Ansonsten will sie unter anderem eine Abschiebeoffensive starten und die Schulpflicht in Sachsen-Anhalt abschaffen.
3: Deutschland soll besser vor Drohnen, Cyberangriffen und Sabotage geschützt werden. Wie die Bild am Sonntag schreibt, plant Bundesinnenminister Dobrindt mehr Sicherheitsmaßnahmen. Tom Husse berichtet.
5: Der Plan besteht aus mehreren Elementen. An Flughäfen, Bahnhöfen und anderen wichtigen Orten sollen mobile Teams eingesetzt werden, die Drohnen abfangen und Sprengsätze entschärfen. In Zukunft sollen Wasserwerke und Stromanbieter außerdem selbst Drohnen abwehren können. Und Dobrindt nimmt auch Hacker noch stärker ins Visier mit einem nationalen Schutzschild gegen Cyberattacken. Erst vor wenigen Tagen hatte die Bundesregierung Russland für die Sprengstoffdrohne am Leipziger Flughafen verantwortlich gemacht.
3: Das Ringen um ein Ende des Ukraine-Kriegs geht weiter. Die US-Unterhändler Witkow und Kushner reisen heute nach Kiew. Gestern waren sie bei Russlands Machthaber Putin in Moskau und haben einen neuen Plan für ein Kriegsende vorgelegt. Was genau bei dem Treffen rauskam, ist nicht bekannt. In Indonesien hat ein Vulkanausbruch für Probleme im Flugverkehr gesorgt. Der wichtigste internationale Flughafen des Landes nahe der Hauptstadt Jakarta musste seinen Betrieb zwischenzeitlich einstellen. Der zwischen den Inseln Java und Sumatra gelegene Vulkan war gestern ausgebrochen. Der FC Bayern hat in der Fußball-Bundesliga überraschend nur 0:0 bei Aufsteiger Schalke gespielt. Und Elversberg mischt nach einem 4:3 in Gladbach weiter die Liga auf. Die weiteren Ergebnisse: Hoffenheim-Dortmund 2:3, Leverkusen-Union-Berlin 4:0, Bremen-Leipzig 3:1 und Paderborn-Freiburg 0:1.
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2: Mit Julia Müller um 9.02 Uhr. Ja, der Sonntag, der ist eigentlich auch der perfekte Tag, um mal wieder ein paar Pläne zu machen. Bei mir im Studio steht Katrin Wagener.
6: Guten Morgen.
2: Hast du noch ein paar Pläne für den Spätsommer? Vielleicht irgendwas, was du jetzt noch gar nicht so geschafft hast, den Sommer, was du unbedingt noch machen möchtest hier auf der Insel?
6: Ich möchte auf jeden Fall nochmal eine hübsche Bucht fahren, wo es jetzt immer so voll ist. Ich dachte so an Cala Santani, Cala Mondragoso, die Ecke. Da habe ich richtig Lust drauf gerade.
2: Und dann ein bisschen schwimmen, schnorcheln.
6: Ja, schnorcheln würde ich auch gerne machen.
2: Mhm. Ja, schnorcheln steht bei mir auf jeden Fall auch noch auf dem Programm. Und vielleicht auch Tretboot fahren oder Kajak oder so.
6: Ah, das kann man an der Cala Santani auch.
2: Oh, dann komme ich doch einfach mit.
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Teufel, also die Dämonis durch den Ort. Hier ist das Inselradio Mallorca. Die werden da in ihre Hörner blasen, mit den Trommeln alle aufwecken. Ja, und heute Abend folgt dann auch noch ein großer Umzug zu Ehren von La Beata, die da heute gefeiert wird, der Schutzpatronin. Um 21 Uhr geht's da los und alle Infos zu dem Fest in Santa Margalida gibt's bei uns auf der Pinnwand unter inselradio.com.

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1: Dead. 9:14 Uhr ist es, hier ist das Inselradio Mallorca. Sie kann nicht nur singen, sondern auch schauspielern. Lady Gaga ist es mit ihrer Country-Pop-Power-Ballade Shallow zusammen mit Bradley Cooper. Das ist ja ein Song aus dem Film A Star Is Born, bei dem sie auch selbst mitgespielt hat. Ja, und wie toll war dieser Film bitte. 2018 ist er rausgekommen, ist schon ein paar Jahre her. Aber der Film und auch der Song, beides noch sehr, sehr gut. Deswegen haben wir Shallow gleich auch noch für Sie, noch vor 9:30 Uhr.
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Mehr Flüge und deswegen auch immer mehr Passagiere. Das sind die Aussichten für den Flughafen hier in Palma. Wie die Prognose für die nächsten Jahre aussieht, das erfahren Sie gleich bei uns in den Inselradio Mallorca Lokalnachrichten um 9:30 Uhr.

0: Es ist 9:30.
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2: Im Studio Katrin Wagener. Schönen guten Morgen. In Palma, aber auch in anderen Provinzen Spaniens, wird heute für eine bessere Betreuung von Katzenkolonien demonstriert. Die Kundgebung startet um 12 Uhr an der Plaza España und zieht durch die Innenstadt bis zum Rathausplatz. Unter dem Motto »Katzen haben ein Gesetz« fordern die Organisatoren von den Rathäusern, die geltenden Tierschutzregeln konsequenter umzusetzen. Bislang kümmern sich vielerorts vor allem Ehrenamtliche um die Katzenkolonien und übernehmen dabei auch Kosten. Gefordert werden unter anderem Kastrationen, tierärztliche Versorgung und eine kontrollierte Fütterung. Wegen der Demo werden ab 12 Uhr zahlreiche Buslinien in Palma umgeleitet. Ein Feuer in einem verlassenen Stallgebäude in Santa Maria hat gestern die Einsatzkräfte mehrere Stunden lang beschäftigt. Der Brand war schon in der Nacht ausgebrochen. Wegen des starken Rauchs mussten 4 Menschen vorsorglich ihre Häuser verlassen. Gegen Mittag war das Feuer zunächst gelöscht, am Nachmittag brach es aber erneut aus. Feuerwehr und die Umweltbehörde Ibanat rückten deshalb noch einmal an, unter anderem mit 4 Löschflugzeugen und Hubschraubern. Gegen 18 Uhr gestern war der Brand dann unter Kontrolle. Am Flughafen von Palma wird es in den kommenden Jahren noch voller. Flughafenbetreiber Aena rechnet bis 2031 mit einem Anstieg auf rund 35,7 Millionen Passagiere pro Jahr. Das wären etwa 2 Millionen mehr als 2025. Mehr Flüge soll es deshalb aber nicht geben. Die maximale Kapazität bleibt bei 66 Starts und Landungen pro Stunde. Der Anstieg soll vor allem über besser ausgelastete und größere Flugzeuge aufgefangen werden.
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2: Es geht weiter heiß durch dieses Wochenende. Heute gibt es bis zu 38 Grad Top-Temperatur. Deswegen gilt auch für die gesamte Insel ab 12 Uhr eine gelbe Hitzewarnung. Ausgenommen ist nur die Tramuntana. Die Regenwahrscheinlichkeit heute 10%.
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0: Koffer packen und dann geht's endlich in den wohlverdienten Mallorca-Urlaub. 1045 Starts und Landungen sind es heute am Flughafen von Palma. Eine Maschine aus Bremen, die ist aktuell noch auf dem Weg zu uns. Die landet um 10.
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0: Um 9.32 Uhr starten Sie gut rein in den Sonntag. Mein Name ist Julia Müller. Vielleicht sind Sie aber auch gerade erst aus dem Urlaub nach Hause gekommen, stehen jetzt vor so einem riesengroßen Berg Wäsche. Also bevor Sie die anschmeißen, trinken Sie erstmal in Ruhe Ihren Kaffee heute Morgen. Eins nach dem anderen. Nicht zu viel auf dem Sonntag.
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0: Mit Sweet But Psycho hatte sie ihren internationalen Durchbruch. Ava Max ist es hier beim Inselradio Mallorca. Ja, das ist mittlerweile 8 Jahre her und seitdem hat sie uns einige Hits beschert. Zum Beispiel auch den Song One of Us. Hören Sie gleich noch vor 10.
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1: Viel Sonnenschein gibt's heute in Deutschland. Sonne und Wolken im Mix haben wir in Hamburg bei 14 Grad, in Berlin und Leipzig. Da kommt auch die Sonne raus bei 14 Grad. In Düsseldorf, Frankfurt und Stuttgart haben wir auch ganz viel blauen Himmel bei maximal 14 Grad. Sonnig ist es auch in München bei 15 Grad. Dann schauen wir rüber nach Österreich. Auch da gibt's ganz viel Sonne heute. Wenn überhaupt, sind mal so ein paar Quellwölkchen mit dabei. In Wien messen wir 19 Grad. In der Schweiz gibt's auch ganz viel blauen Himmel. In Zürich kommen wir auf 16 Grad. Dann geht's rüber nach Oslo. Da sind's 14 Grad und auch hier haben wir wolkenlosen Himmel. Und in Athen scheint auch die Sonne bei 32 Grad.
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1: Sonnig und heiß ist es heute mal wieder hier bei uns auf der Insel. Deswegen gilt auch ab 12 Uhr eine gelbe Hitzewarnung für die gesamte Insel. Ausgenommen ist nur die Tramuntana. In Palma messen wir 30 Grad. Im Norden von Mallorca, in Alcudia, kommen wir auf 28 Grad. In Cala Ratllada sind es 30 Grad und in Inca 28 Grad. Die Top-Temperatur liegt heute bei 38 Grad. Die Regenwahrscheinlichkeit bei 10%, meldet der spanische Wetterdienst. Jetzt schauen wir nochmal schnell auf den Inselradio-Wetter-Trend. Auch morgen wird es nochmal heiß mit bis zu 37 Grad und deswegen gibt es auch für morgen gelbe Hitzewarnung hier bei uns auf der Insel und das auch ab 12 Uhr.
0: 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Es ist 10 Uhr. 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
2: Im Studio André Glatzel. Sachsen-Anhalt wählt heute einen neuen Landtag. Die AfD mit Spitzenkandidat Ulrich Siegmund liegt in den Umfragen quasi uneinholbar vorn und kämpft sogar um die absolute Mehrheit. Für die anderen Parteien steht eine Menge auf dem Spiel, Anne Brauer.
3: Ja, ich würde sagen, vor allem für die CDU könnte es richtig kompliziert und eine echte Zerreißprobe werden. Verpasst die AfD die absolute Mehrheit, liegt aber trotzdem weit vorn, will dann eine abgeschlagene CDU mit Ministerpräsident Schulze trotzdem die Regierungsverantwortung für sich beanspruchen und dann mit der Linken zusammenarbeiten oder doch der AfD den Vortritt lassen und ihr dann Steine in den Weg legen oder doch in Sachfragen zusammenarbeiten, damit das Land nicht völlig blockiert wird? Nur wenn die AfD allein regieren kann, dann stellt sich die Frage nach dem Wer mit wem nicht.
2: Es ist ein Meilenstein für die deutsche Raumfahrt. Bei einem Testflug hat eine deutsche Trägerrakete die Erdumlaufbahn erreicht. Mehr von Tom Husse.
4: Entwickelt wurde die Rakete vom bayerischen Raumfahrtunternehmen ESA Aerospace. Sie ist gestern Abend vom Weltraumbahnhof Andøya in Norwegen abgehoben. Danach war die Freude groß, denn es ist das erste Mal, dass es eine privat entwickelte Rakete von Europa aus in den Orbit geschafft hat. Spectrum, so heißt die Rakete, soll kleinere und mittelgroße Satelliten ins All bringen. Im vergangenen Jahr gab es schon mal einen Testflug, der war aber nach wenigen Sekunden im Meer geendet.
2: Deutschland soll besser vor Drohnen, Cyberangriffen und Sabotage geschützt werden. Wie die Bild am Sonntag schreibt, plant Bundesinnenminister Dobrindt mehr Sicherheitsmaßnahmen. Mobile Einheiten sollen wichtige Flughäfen und Bahnhöfe vor Drohnen schützen. Dobrindt will außerdem einen Schutzschild gegen Cyberattacken. Gut drei Monate gibt es die neue Förderung für E-Autos und bisher wurden mehr als 52.000 Anträge bewilligt. Das hat das zuständige Bundesamt für Wirtschaft und Ausfuhrkontrolle mitgeteilt. Am häufigsten wurde der Antrag auf einen EVW gestellt, gefolgt von einem Tesla. Tennisprofi Alexander Zverev hat das Achtelfinale der US Open erreicht. Der Hamburger setzte sich in drei Sätzen gegen den Chilenen Alejandro Tabilo durch. Zverev peilt seinen zweiten Grand Slam-Titel an. Da die Konkurrenz schwächelt oder fehlt, ist die Chance groß.
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1: Um 10.02 Uhr, mein Name ist Julia Müller. Ja, so langsam wird's voller am Strand. Alle, die jetzt schon fertig sind mit dem Frühstück, die zieht es jetzt ans Meer. Da sehe ich auch auf meiner Webcam schon einige auf dem Stand-Up-Paddle stehen. Und ein paar planschen auch schon im Wasser.
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Fiestas del Rey in Jaume gefeiert. Mit einem Mittelaltermarkt direkt am Strand. Um 12 Uhr startet der heute auf dem Paseo. Und da gibt es auch ein richtiges Zeltlager, das aufgebaut ist. Die Händler, die sind verkleidet. Überall gibt es Schwerter. Es ist alles so richtig schön geschmückt. Sie können da stöbern auf dem Markt. Es gibt zum Beispiel auch Schmuck. Sie können aber auch was essen oder trinken. Zum Beispiel Tee. Oder wer es süß mag, direkt am Strand gibt es sogar Zuckerwatte und Liebesäpfel, habe ich gesehen. Ja, der Mittelaltermarkt, der läuft heute sogar noch bis 1 Uhr nachts. Also sie haben ganz viel Zeit, um da heute ausgiebig shoppen zu gehen. Und um 22.30 Uhr gibt es heute noch ein großes Feuerwerk, auch direkt am Strand von Santa Ponsa. Alle Infos zu dem Fest gibt es zum Nachlesen nochmal unter inselradio.com auf der Pinnwand.

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10.27 Uhr ist es, hier ist das Inselradio Mallorca. In der Gastronomie hier auf der Insel werden aktuell einige Stellen abgebaut. Die Gastronomen, die verkleinern ihr Team, obwohl wir ja noch mitten in der Hochsaison sind. Woran das liegt, das gleich bei uns in den Lokalnachrichten um 10:30.

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1: Es ist 10:30.
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1: Im Studio Katrin Wagener. Schönen guten Tag. Am Flughafen von Palma wird es in den kommenden Jahren noch voller. Flughafenbetreiber Aena rechnet bis 2031 mit einem Anstieg auf rund 35,7 Millionen Passagiere pro Jahr. Das wären etwa 2 Millionen mehr als 2025. Mehr Flüge soll es deshalb aber nicht geben. Die maximale Kapazität bleibt bei 66 Starts und Landungen pro Stunde. Der Anstieg soll vor allem über besser ausgelastete und größere Flugzeuge aufgefangen werden. Der August ist für viele Restaurants, Bars und Clubs auf Mallorca deutlich schwächer gelaufen als erhofft. Branchenverbände sprechen von rund 15% weniger Umsatz, in einzelnen Betrieben sogar von bis zu 20%. Viele Unternehmen haben deshalb ihre Teams verkleinert und das mitten in der Hochsaison. Die Gewerkschaft UGT vermutet allerdings, dass manche Betriebe dabei auch Mitarbeiter austauschen, bevor höhere Abfindungen fällig werden. Die Arbeitgeber weisen das zurück. Sie sagen, der Personalabbau sei vor allem eine Reaktion auf sinkende Einnahmen und gleichzeitig steigende Kosten. Der RCD Mallorca hat am vierten Spieltag der zweiten Liga 2 Punkte liegen lassen. Gegen Eldense reichte es auswärts nur zu einem 0:0. Mallorca hatte die besseren Chancen und hätte kurz vor der Pause in Führung gehen können. Alex Salla setzte einen Elfmeter aber nur an den Pfosten. Auch danach blieb Mallorca das aktivere Team, brachte den Ball aber nicht im Tor unter. Damit nimmt der RCD Mallorca aus Elda nur einen Punkt mit.
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1: Bei 38 Grad liegt heute die Top-Temperatur. Das bedeutet, wir haben wieder ganz viel Sonne. Zudem gilt auch wieder die gelbe Hitzewarnung auf der gesamten Insel, außer in der Tramuntana, und zwar ab 12 Uhr. Die Regenwahrscheinlichkeit heute nur 10%.
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3: Den Einkaufskorb schnappen und dann geht's auf den Wochenmarkt. Heute hätten wir zum Beispiel einen in Poyenza oder in Felanitx. Da bekommen Sie nicht nur das echte Mallorca-Feeling, sondern auch frisches Obst und Gemüse. Zum Beispiel Auberginen aus Manacor für 3,98 Euro das Kilo. Eine Übersicht zu all den Wochenmärkten hier auf der Insel gibt's natürlich auch nochmal zum Nachlesen unter inselradio.com.
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3: Mit Julia Müller. Es ist 10.32 Uhr. Mit mir geht's durch den Sonntag. Ja, bei den Temperaturen bin ich so ein bisschen neidisch auf alle, die einen Pool haben. Einfach nur die Terrassentür öffnen und schon wartet da die Abkühlung.
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0: Obwohl sie es mittlerweile nach ganz oben geschafft hat, bezeichnet sie sich selbst immer noch als bodenständiges bayerisches Mädel. Leonie ist es hier beim Inselradio Mallorca. Ja, die tourt ja mittlerweile durch ganz Deutschland, aber sie hat immer noch einen ganz besonderen Bezug zu ihrer Heimat Bayern. Die wuchs nämlich im tiefsten bayerischen Wald auf und sagt, sie hatte dort eine ganz, ganz tolle Kindheit. Ihren Song Stay hören Sie gleich noch vor 11.
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1: Zwei gelbe Flaggen wehen aktuell hier bei uns auf der Insel. Einmal an der Cala Antena wegen schlechter Wasserqualität und dann nochmal am Strand von Albert Kutsch. Sonst haben wir nur grüne Flaggen. Das heißt, an den restlichen Stränden Mallorcas gibt es perfekte Badebedingungen. Für unseren Strandtipp geht's jetzt an die Cala Sa Machal. Die liegt im Nordosten der Insel, ist eine wunderschöne, ruhige Naturbucht. Dorthin kommen Sie gut mit dem Auto, das können Sie in den umliegenden Straßen parken. Vor Ort haben Sie dann einen Sandstrand, teilweise gibt es aber auch ein bisschen Kies oder Felsen. Und Sie haben wirklich einen wunderschönen Blick auf die Natur Mallorcas und die Berge. Ja, es gibt auch Restaurants in der Umgebung, aber ich würde Ihnen eher raten, nehmen Sie sich selbst was mit, gerade auch genug zu trinken bei der Hitze, dann sind Sie bestens versorgt. Der Strand, der ist für alle was, die Ruhe suchen und auch eigentlich perfekt für Familien, weil das Wasser da auch immer schön flach und ruhig ist. Liegen und Sonnenschirme gibt es allerdings nicht zu mieten, die müssen Sie also selbst mitbringen. Der Strand wird auch nicht überwacht und die Wassertemperatur, die liegt aktuell bei 28 Grad.
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1: Freundlich ist es in Deutschland heute. Sonne und Wolken im Mix haben wir in Hamburg bei 17 Grad. In Berlin und Leipzig, da scheint die Sonne auch bei 17 Grad. In Düsseldorf, Frankfurt und Stuttgart haben wir auch ganz viel blauen Himmel bei maximal 18 Grad. Sonnig ist es auch in München bei 19 Grad. Dann schauen wir rüber nach Österreich. Auch da haben wir ganz viel Sonnenschein. Nur selten ist da auch mal eine Wolke mit dabei. In Wien messen wir 21 Grad. In der Schweiz gibt es auch ganz viel blauen Himmel. In Zürich kommen wir auf 20 Grad. In Oslo, da messen wir 18 Grad. Auch hier gibt es wolkenlosen Himmel und in Athen scheint auch die Sonne bei 34 Grad.
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1: Sonnig und heiß ist es bei uns mal wieder auf der Insel. Deswegen gilt auch gleich ab 12 für die gesamte Insel eine gelbe Hitzewarnung. Ausgenommen ist nur die Tramuntana. In Palma messen wir 32 Grad, im Norden von Mallorca. In Alcudia kommen wir auf 29 Grad. In Calaratiada sind es 32 Grad und in Inca auch 32 Grad. Die Top-Temperatur liegt heute bei 38 Grad. Die Regenwahrscheinlichkeit bei 10%, meldet der spanische Wetterdienst. Und jetzt schauen wir nochmal schnell auf den Inselradio-Wetter-Trend. Auch morgen wird es nochmal sonnig und heiß mit bis zu 37 Grad und deswegen gibt es auch für morgen schon Hitzewarnung hier auf der Insel und das auch wieder 12 Uhr.
0: 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Es ist 11 Uhr. 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
2: Im Studio André Glatzel. Sachsen-Anhalt wählt heute und diese Landtagswahl dürfte weit über die Landesgrenzen hinaus wirken. AfD-Spitzenkandidat Ulrich Siegmund hat als Wahlziel 45% plus X ausgegeben an der Brauer.
3: Dafür reicht es in den Umfragen zuletzt nicht ganz, aber die absolute Mehrheit ist in Reichweite. Das hängt auch davon ab, welche Parteien es tatsächlich in den Landtag schaffen. Je mehr scheitern, desto größer die Chancen der AfD. Ulrich Siegmund ist 35, mit Dauerlächeln lässt er sich bei Auftritten feiern wie ein Popstar und hat in den sozialen Netzwerken auch ungefähr so viele Follower. Wenn er der erste AfD-Ministerpräsident wird, will er unter anderem die Schulpflicht abschaffen und eine Abschiebeoffensive starten.
2: Deutschland soll besser vor Drohnen, Cyberangriffen und Sabotage geschützt werden. Wie die Bild am Sonntag schreibt, plant Bundesinnenminister Dobrindt mehr Sicherheitsmaßnahmen. Tom Husse berichtet.
4: Der Plan besteht aus mehreren Elementen. An Flughäfen, Bahnhöfen und anderen wichtigen Orten sollen mobile Teams eingesetzt werden, die Drohnen abfangen und Sprengsätze entschärfen. In Zukunft sollen Wasserwerke und Stromanbieter außerdem selbst Drohnen abwehren können. Und Dobrindt nimmt auch Hacker noch stärker ins Visier mit einem nationalen Schutzschild gegen Cyberattacken. Erst vor wenigen Tagen hatte die Bundesregierung Russland für die Sprengstoffdrohne am Leipziger Flughafen verantwortlich gemacht.
2: Der Hackerangriff auf Berlins Verwaltung könnte noch viel größere Folgen haben. Grünen-Fraktionsvize von Notz spricht im Handelsblatt von einem Daten-Super-GAU. Er wirft Berlin und der Bundesregierung schwere Versäumnisse vor. Sollten Schutzregeln missachtet worden sein, fordert er personelle Konsequenzen. Es ist ein Meilenstein für die deutsche Raumfahrt. Bei einem Testflug hat erstmals eine deutsche Trägerrakete die Erdumlaufbahn erreicht. Sie wurde vom bayerischen Raumfahrtunternehmen ESA Aerospace entwickelt und soll kleinere und mittelgroße Satelliten ins All bringen. In der Fußball-Bundesliga gibt es heute zwei Sonntagsspiele. Zunächst trifft der HSV zu Hause auf den ersten FSV Mainz 05. Anstoß ist 15.30 Uhr. Zwei Stunden später geht dann das Duell von Eintracht Frankfurt und dem FC Augsburg los. Nächster Erfolg für Tennisprofi Alexander Zverev war den US Open. Der Hamburger hat sich mit einem Dreisatzsieg gegen den Chilenen Alejandro Tabilo das Ticket für das Achtelfinale gesichert. Damit kann Zverev weiter auf den zweiten Grand-Slam-Titel seiner Karriere hoffen.
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1: Mit Julia Müller. So, die Langschläfer, die wachen jetzt auch langsam auf, überlegen sich, was sie bei dem Wetter heute noch so Schönes unternehmen können. Vielleicht ja eine Bootstour oder ein Kajak mieten. Egal, Hauptsache bei der Hitze irgendwas mit Wasser.
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0: Jennifer Lopez und David Guetta waren das mit ihrem Dance-Track Save Me Tonight an den Stränden Mallorcas. Da wehen neue Warnflaggen. Sind Ihnen vielleicht auch schon mal aufgefallen, wie die aussehen und vor allem, was die bedeuten? Das erfahren Sie gleich bei uns in den Inselradio Mallorca Lokalnachrichten um 11:30.
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1: Es ist 11:30.
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3: Im Studio Katrin Wagener. Schönen guten Tag. Am Flughafen von Palma wird es in den kommenden Jahren noch voller. Flughafenbetreiber Aena rechnet bis 2031 mit einem Anstieg auf rund 35,7 Millionen Passagiere pro Jahr. Das wären etwa 2 Millionen mehr als 2025. Mehr Flüge soll es deshalb aber nicht geben. Die maximale Kapazität bleibt bei 66 Starts und Landungen pro Stunde. Der Anstieg soll vor allem über besser ausgelastete und größere Flugzeuge aufgefangen werden. Palmas Luxusmeile, der Paseo Born, hat an diesem Wochenende prominenten Zuwachs bekommen. Dort hat gestern das neue Rolex-Geschäft eröffnet. Die Boutique befindet sich im historischen Gebäude Can Alomar und ist rund 150 Quadratmeter groß. Betrieben wird sie von der Relojería Alemana, die bereits seit 1937 mit Rolex zusammenarbeitet. Der Paseo Born gilt als eine der wichtigsten Einkaufsstraßen für internationale Luxusmarken in Palma. An einigen Stränden auf Mallorca gibt es seit diesem Sommer eine neue Warnflagge. Soller und Cap de Pedra setzen eine spezielle Blitzflagge ein, wenn sich Gewitter nähern. Sie wird zunächst zusammen mit Gelb gehisst und warnt vor erhöhter Blitzgefahr. Wenn das Gewitter akut ist, kommt zusätzlich Rot dazu. Dann wird der Strand geräumt und Badegäste müssen Wasser und Sand verlassen. Hintergrund ist unter anderem ein tödlicher Vorfall an der Cala Mesquida im Jahr 2022. Damals waren zwei Touristen von einem Blitz getroffen worden.
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3: Bei 38 Grad liegt heute die Top-Temperatur. Das bedeutet, wir haben wieder ganz viel Sonne. Zudem gilt auch wieder die gelbe Hitzewarnung auf der gesamten Insel, außer in der Tramuntana, und zwar ab 12 Uhr. Die Regenwahrscheinlichkeit heute nur 10%.
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1: Circa 5000 Kreuzfahrtpassagiere sind heute zu Besuch in Palma, denn die Queen Victoria und die Celebrity Eclipse, die liegen heute im Hafen. Ja, beide Schiffe bleiben noch bis heute Abend und fahren dann auch schon wieder weiter nach Barcelona.
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1: Mit Julia Müller. Ein kleiner Hinweis für Sie. In einer knappen halben Stunde, also um 12, startet in Palma die Demo für Straßenkatzen. Start ist ja an der Plaza España, dann geht's weiter durchs Zentrum bis zum Rathausplatz. Also stellen Sie sich auf Umleitung ein, wenn Sie mit dem Auto oder auch mit dem Bus hier in Palma unterwegs sind.
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1: Heute ist er ein richtig erfolgreicher Popsänger. Harry Styles ist es hier beim Inselradio Mallorca. Vor seiner Karriere hat er aber als Jugendlicher in seiner Heimat England in einer Dorfbäckerei gearbeitet. Es kann also sein, wenn sie da unterwegs waren, dass ihn Harry Styles einfach schon mal ein paar Brötchen oder Kuchen verkauft hat. Sein Song American Girls habe ich gleich noch für Sie. Hören Sie noch vor 12.
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1: In Fornalutsch wird heute Abend getanzt. Ab 22.30 Uhr gibt es da nämlich eine Verbena, also ein typisches Sommerfest mit Musik und Tanz unter freiem Himmel. Musik gibt's vom Orchestra Galazzo und von einer spanischen Rockband. Also schnappen Sie sich heute Abend Ihre Freunde und dann wird ein bisschen getanzt unter freiem Himmel. Das Tolle, der Eintritt ist frei. Und alle Infos zu dieser Veranstaltung und zu vielen weiteren hier auf der Insel gibt's natürlich nochmal zum Nachlesen bei uns online unter inselradio.com im Eventkalender.
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1: Freundlich ist es heute in Deutschland. Sonne- und Wolkenmix haben wir in Hamburg, Berlin und Leipzig bei 18 Grad. In Düsseldorf und Frankfurt scheint auch die Sonne bei 19 Grad. In Stuttgart und München haben wir auch ganz viel blauen Himmel bei 21 Grad. Dann schauen wir nochmal rüber nach Österreich. Auch da gibt's viel Sonnenschein heute. Ganz selten ist mal eine Wolke mit dabei. In Wien messen wir 22 Grad. In der Schweiz gibt's auch wolkenlosen Himmel. In Zürich messen wir 22 Grad. Dann geht's auch mal schnell rüber nach Oslo. Da messen wir 19 Grad und auch da strahlender Sonnenschein, genauso wie in Athen bei 35 Grad.
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1: Sonnig und heiß ist es bei uns auf der Insel heute. Deswegen gilt auch für die gesamte Insel eine gelbe Hitzewarnung. Ausgenommen ist nur die Tramuntana. In Palma messen wir 34 Grad. Im Norden von Mallorca, in Alcúdia, kommen wir auf 31 Grad. In Cala Ratllada sind es 33 Grad und in Inca 34 Grad. Die Top-Temperatur liegt heute bei 38 Grad. Die Regenwahrscheinlichkeit bei 10%, meldet der spanische Wetterdienst. Und jetzt schauen wir nochmal schnell auf den Inselradio-Wetter-Trend. Auch morgen wird es nochmal heiß mit bis zu 37 Grad. Deswegen gibt es auch morgen gelbe Hitzewarnung für die Insel und zwar ab 12 Uhr.
0: 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Es ist 12 Uhr. 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
2: Im Studio André Glatzel. Wohl kaum eine Landtagswahl ist in Deutschland mit so viel Spannung erwartet worden. In Sachsen-Anhalt geht es heute um die Frage, ob die AfD die absolute Mehrheit bekommt. Anne Brauer.
3: Ja, und damit geht es eben auch um die Frage, ob die erste rechtsextreme Landesregierung in der Geschichte der Bundesrepublik kommt. Denn egal, wo man sich als Wähler der AfD einordnet, von ziemlich konservativ bis rechts außen oder einfach als Protestwähler, dass die AfD in Sachsen-Anhalt rechtsextremistisch ist, daran lassen die Behörden keinen Zweifel. Folgerichtig, dass die AfD, wenn sie an die Regierung kommt, den Verfassungsschutz im Land umbauen will. Ansonsten will sie unter anderem eine Abschiebeoffensive starten und die Schulpflicht in Sachsen-Anhalt abschaffen.
2: Es gibt einen neuen Versuch, den Ukraine-Krieg zu beenden. Nach Gesprächen mit Russlands Machthaber Putin in Moskau werden die beiden US-Vermittler Witkoff und Kushner heute in Kiew erwartet. Es ist ein Gespräch mit Präsident Zelensky geplant. Dazu sagte uns Bundesaußenminister Wadefuhl:
4: Wir haben eine klare Position an der Seite der Ukraine, aber wir haben immer gesagt, wir wollen auch reden und auch diese Botschaft haben wir ausgesandt als Europäer. An diesen Gesprächen werden jetzt Deutschland, Frankreich und Großbritannien auch teilnehmen in Kiew. Das ist gut und das ist notwendig. Und Sie können ganz sicher sein, jede Chance, auch diesen Krieg zu einem verantwortbaren Ende zu bringen, werden wir ergreifen.
2: Der Drohnenvorfall am Flughafen Leipzig-Halle hallt immer noch nach. Bundesinnenminister Dobrindt will Flughäfen, Bahnhöfe und andere wichtige Orte noch besser schützen. Wie die Bild am Sonntag schreibt, sollen etwa mobile Teams zum Einsatz kommen, die Drohnen abfangen und Sprengsätze entschärfen. Die E-Auto-Förderung kommt langsam in Fahrt. Das zuständige Bundesamt hat bis Anfang September über 52.000 Anträge bewilligt. Das entspricht 230 Millionen Euro an Fördergeldern. Von der Prämie sollen vor allem kleine und mittlere Einkommen profitieren. Tennisprofi Alexander Zverev hat das Achtelfinale der US Open erreicht. Der Hamburger setzte sich in drei Sätzen gegen den Chilenen Alejandro Tabilo durch. Zverev peilt seinen zweiten Grand-Slam-Titel an. Da die Konkurrenz schwächelt oder fehlt, ist die Chance groß.
0: 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Und jetzt schalten wir um in das Herz Mallorcas, in die Mitte der Insel. Hier ist Meyers and Friends, die Sonntagsshow aus Simeo.
5: Es ist der 6. September, der erste Sonntag im September.
6: Und das ist eine Show für alle, die Hunde mögen und Hunde haben, denn wir haben einen ganz besonderen Gast heute, einen Friend, der heute bei uns ist.
5: José Arce.
6: Das ist der berühmte Hundeversteher von Mallorca. Viele kennen ihn auch in Deutschland, in der Schweiz, in Österreich und hat ganz viele Bücher über Hunde geschrieben. Wir freuen uns auf ihn.
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1: José Arce ist unser Freund heute. Ein Hundeversteher, oder er sagt besser Hundebesitzerversteher. Wenn Sie Probleme mit einem Hund haben, können Sie ihn anrufen.

0: Vor 17 Jahren bin ich so in den Neffen ein Dorf gezogen und für mich war auch ein Kulturschock, auch was Hunde angeht.
1: Ich weiß nur, als wir damals nach Mallorca gezogen sind, hatten wir direkt gegenüber auf dem Grundstück.
0: Aber auch auf dem Dorf.
1: Cineo, ja, in der Inselmitte, richtig auf dem Land, war halt ein älterer Herr, der Schweine züchtete und der hatte immer einen Kettenhund da und das war für mich, als wir da hinzogen, grauenhaft. Das war grauenhaft. Der ist dann irgendwann gestorben und zum Glück war damit dann auch die Geschichte mit dem Kettenhund vorbei. Und heute
2: sieht man kaum noch Kettenhunde. Ja. Also ich wüsste es gar nicht mehr. Ich glaube, es ist verboten und es wird auch kontrolliert.
0: Ja, genau.
2: Es war schon lange verboten, aber es ist nie kontrolliert worden. Das scheint jetzt aber der Fall zu sein.
0: Genau. Wir haben einen besseren Tierschutz. Es ist nicht perfekt, aber wir haben einen besseren Tierschutz gesetzt. Der Unterschied, es ist enorm. Was ich weiß, dass viele Leute würden sich aufregen, aber kann ich euch sagen, auch vor 30 Jahren, die meisten Mallorquiner sind sehr gut mit dem Hund umgegangen.
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1: José Arce ist zu Gast. Hundeversteher, Hundebesitzer, Versteher, Mallorquiner. Mit ihm reden wir über Hunde.
2: Sag mal, José, viele überlegen ja, ob sie ihren Hund mit in den Urlaub nehmen, mit nach Mallorca nehmen. Eignet sich Mallorca überhaupt dazu, seinen Hund mitzubringen?
3: Ich finde es so Mallorca, vielleicht nicht in diesem so Monat, aber ich finde schon Mallorca im Frühjahr oder Herbst für Urlaub mit Hund, finde ich wirklich sehr hundefreundlich oder hundefreundlich geworden. Viele Hotels hundefreundlich, auch viele Fincas, die man selber mieten kann, mit dem Hund, viele Restaurants und sowieso auf fast jeder Terrasse kannst du auch mit dem Hund.
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2: Im Studio Katrin Wagener. Schönen guten Tag. Der August ist für viele Restaurants, Bars und Clubs auf Mallorca deutlich schwächer gelaufen als erhofft. Branchenverbände sprechen von rund 15% weniger Umsatz, in einzelnen Betrieben sogar von bis zu 20%. Viele Unternehmen haben deshalb ihre Teams verkleinert und das mitten in der Hochsaison. Die Gewerkschaft UGT vermutet allerdings, dass manche Betriebe dabei auch Mitarbeiter austauschen, bevor höhere Abfindungen fällig werden. Die Arbeitgeber weisen das zurück. Sie sagen, der Personalabbau sei vor allem eine Reaktion auf sinkende Einnahmen und gleichzeitig steigende Kosten. Die spanische Nationalpolizei hat an der Playa de Palma 7 Verdächtige festgenommen. Sie sollen Touristen bestohlen und teilweise auch mit Gewalt ausgeraubt haben. Straßenverkäufer hatten die Polizei eingeschaltet, weil sie nach eigenen Angaben bedroht und angegriffen wurden, wenn sie Diebstähle verhindern wollten. In einzelnen Fällen soll es auch Messerstiche und Bissverletzungen gegeben haben. Gegen mehrere Beschuldigte gelten inzwischen Aufenthaltsverbote für die Playa de Palma. In Villafranca de Bonanj dreht sich heute alles um die Melone. Genauer gesagt um die Honigmelone. Beim traditionellen Melonenfest gibt es einen Markt, Familienprogramm und natürlich den Höhepunkt des Tages, das große Melonenwiegen. Dabei wird die schwerste Melone gekürt. Villafranca gehört neben Muro zu den traditionellen Anbaugebieten für Wasser- und Honigmelonen auf Mallorca. Das komplette Programm für das Melonenfest finden Sie online auf inselradio.com auf unserer Pinnwand.
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2: Mit einer Top-Temperatur von bis zu 38 Grad geht's durch diesen Sonntag. Und weil es so heiß ist, gilt auch die gelbe Hitzewarnung für fast die gesamte Insel. Ausgenommen ist nur die Tramuntana. Und zwar noch bis 19 Uhr. Die Regenwahrscheinlichkeit heute 10%.
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3: José Arce ist heute unser Gast, unser Friend, Hundeversteher, Hundebesitzerversteher und wir reden nicht wie die Blinden von Farb.
4: Nein, wir hatten nämlich selbst 2 Hunde. Nach Mallorca gezogen sind wir damals mit unserem Hund Willi. Ja, der ist dann gute 12 Jahre alt geworden, war ein schlauer Hund. Wir haben immer gesagt, der intelligenteste in der Familie. Und dann kam der zweite.
3: Sir Peter, und das war ein schöner Hund.
4: Ein sehr schöner Hund.
3: Blauer, schlauer Hund war das. Ein schöner Hund.
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1: Unser Freund José Arce kümmert sich um Hunde, natürlich hier auf Mallorca. Er ist Mallorquiner, aber auch um Hunde in Deutschland, in der Schweiz, in Österreich, ist viel unterwegs, gibt Seminare. Und wir reden über Mallorca und Hunde mit ihm.
2: Und du sagst, Mallorquiner und Deutsche machen die gleichen Fehler bei der Hundeerziehung oder im Umgang mit Hunden. Welche sind das?
3: Das ist der eigene Egoismus und Unwissenheit. So, Egoismus und Unwissenheit, das ist das größte Fehler, das die Menschen machen, beziehungsweise mit Hunden. Ich will auch nicht schlecht reden von Hundebesitzern, ne? Und nicht von meinen Kunden oder die Leute, die mich anrufen oder sich Hilfe holen, von egal von jemand anders, diese Leute haben eine Schmerzgrenze erreicht und das sind auch nicht mehr ignorant und nicht mehr egoist. Die suchen sich Hilfe und die haben ein Problem erkannt. Das ist toll. Das ist toll und das ist wirklich, was mir wirklich auch total glücklich macht. Meine Arbeit macht das auch sehr einfach, weil der Mensch ist offen. Aber ich sehe auf der Straße, ich sehe mein Leben, ich sehe meine Freunde, meine Familie, wie die umgehen mit dem Hund. Und alle machen die gleichen Fehler. Und diese Fehler kommen von Unwissenheit oder Ignoranz. Das klingt ein bisschen hart, aber das ist auch so. Und von Egoismus. Die Leute will eigentlich nicht wissen, eigentlich, wie ein Hund tickt. Wenn ein Hund irgendwas tut, mit den Schwanzwedeln, und kratzen die Beine und sowas, das macht den glücklich, aber eigentlich ist es denn auch blieb egal, ob wie der Hund in diesem Moment geht. Hauptsache bin ich als Mensch glücklich, wenn der Hund das tut. So, sie hinterfragen sich nicht, ob dieser Hund irgendwas fehlt. Die Leute so nach Liebe, die Leute das Liebe bedürfen. Wir alle suchen nach Liebe. Und natürlich finde ich toll, dass wir Menschen suchen nach Liebe in einem Hund. Ein Hund gehört auch Liebe, aber ich finde das auch traurig, dass viele Menschen diese Liebe nicht finden mit den Menschen und dann finden dann nur mit den Hunden.
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1: Einen Friend hier, der sich wahnsinnig gut mit Hunden auskennt. José Arce ist das. Demnächst erscheint sein 7. Buch über Hunde. José, wir haben schon drüber gesprochen. Viele spielen ja mit dem Gedanken, den Hund mit hier nach Mallorca zu bringen. Das ist ja nicht einfach. Muss man ja fliegen, muss man mit der Fähre rüber. Gibt's da einen Trick, so eine Reise auch für den Hund irgendwie leichter zu machen?
2: Ich würde jeder Hundebesitzer empfehlen, auch wenn er nie vorhat zu reisen, immer den Hund daran gewöhnen, zu Hause in einer Hundebox. Das bedeutet nicht, muss man den Hund in eine Box einsperren und sowas. Da gibt es auch tolle Einleitungen im Internet und in Büchern und so, wie man den Hund als Welpe oder nicht als Welpe daran gewöhnt in eine Box. Und auch diese Box kann man auch benutzen und ich selber habe benutzt meinen Hunden auch im Auto. Vielleicht habe ich den Box nicht zu Hause, sondern habe ich diese Box im Auto, damit der Hund verbindet. Okay, im Auto bin ich sicher, in dieser Box bin ich sicher. Und davon bereitet man den Hund, falls mal irgendwann was passiert, dass irgendwas, du musst mal Tierarzt oder Hund bald muss in einem kleinen Käfig da warten, bis er dran ist, oder du musst wirklich jemanden besuchen, du musst in ein Schiff gehen, du hast keine Kabine, du musst dann in den Käfig rein, so. Das ist eben der Hund ein bisschen vorausschauen.
3: Schön, dass du dabei warst heute bei uns, José. 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Da haben wir nämlich ausführlich mit ihm gesprochen. Den Sag nicht Malle Podcast finden Sie überall da, wo es Podcasts gibt.
1: Schön gesagt, Frau Meyers. Gibt's aber mal ein Leckerchen für dich.
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1: Ganz viel Sonne gibt es heute in Deutschland. Sonne und Wolken im Mix haben wir in Hamburg, Berlin und Leipzig bei 19 Grad. In Düsseldorf und Frankfurt scheint auch die Sonne bei 19 Grad. In Stuttgart und München haben wir auch ganz viel blauen Himmel bei 23 Grad. Dann schauen wir rüber nach Österreich. Da haben wir auch wolkenlosen Himmel. In Wien messen wir 23 Grad. In der Schweiz, da scheint auch die Sonne, nur ganz selten ist hier mal eine Wolke mit dabei. In Zürich messen wir 24 Grad. Dann geht's nochmal schnell rüber nach Oslo. Da kommen wir auf 20 Grad. Da gibt es auch wolkenlosen Himmel und in Athen scheint auch die Sonne bei 36 Grad.
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1: Sonnig und heiß ist es heute bei uns auf der Insel. Deswegen gibt es auch eine gelbe Hitzewarnung für die gesamte Insel. Ausgenommen ist nur die Tramuntana. In Palma messen wir 35 Grad im Norden von Mallorca. In Alcudia kommen wir auf 32 Grad. In Cala Ratjada sind es 33 Grad und in Inca 35 Grad. Die Top-Temperatur liegt heute bei 38 Grad. Die Regenwahrscheinlichkeit bei 10%, meldet der spanische Wetterdienst. Und jetzt schauen wir nochmal schnell auf den Inselradio-Wetter-Trend. Auch morgen wird es nochmal sonnig und heiß mit bis zu 37 Grad. Und genau deswegen gibt es auch morgen wieder gelbe Hitzewarnung hier auf der Insel.
0: 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Es ist 13 Uhr. 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
2: Im Studio André Glatzel. Sachsen-Anhalt wählt heute und diese Landtagswahl dürfte weit über die Landesgrenzen hinauswirken. AfD-Spitzenkandidat Ulrich Siegmund hat als Wahlziel 45% plus X ausgegeben an der Brauer.
3: Dafür reicht es in den Umfragen zuletzt nicht ganz, aber die absolute Mehrheit ist in Reichweite. Das hängt auch davon ab, welche Parteien es tatsächlich in den Landtag schaffen. Je mehr scheitern, desto größer die Chancen der AfD. Ulrich Siegmund ist 35, mit Dauerlächeln lässt er sich bei Auftritten feiern wie ein Popstar und hat in den sozialen Netzwerken auch ungefähr so viele Follower. Wenn er der erste AfD-Ministerpräsident wird, will er unter anderem die Schulpflicht abschaffen und eine Abschiebeoffensive starten.
2: Es ist ein Meilenstein für die deutsche Raumfahrt. Bei einem Testflug hat eine deutsche Trägerrakete die Erdumlaufbahn erreicht. Mehr von Tom Husse.
4: Entwickelt wurde die Rakete vom bayerischen Raumfahrtunternehmen ESA Aerospace. Sie ist gestern Abend vom Weltraumbahnhof Andøya in Norwegen abgehoben. Danach war die Freude groß, denn es ist das erste Mal, dass es eine privat entwickelte Rakete von Europa aus in den Orbit geschafft hat. Spectrum, so heißt die Rakete, soll kleinere und mittelgroße Satelliten ins All bringen. Im vergangenen Jahr gab es schon mal einen Testflug, der war aber nach wenigen Sekunden im Meer geendet.
2: Das Ringen um ein Ende des Ukraine-Kriegs geht weiter. Die US-Unterhändler Witkoff und Kushner sind jetzt erstmals in Kiew. Sie wollen mit Präsident Zelensky sprechen. Gestern hatten sie sich in Moskau zu einem Gespräch mit Russlands Machthaber Putin getroffen. In Indonesien sorgte ein Vulkanausbruch für massive Probleme im Flugverkehr. Wegen der Aschewolke musste der Betrieb an mehreren wichtigen Flughäfen des Inselstaats eingestellt werden. 2018 hatte ein Ausbruch dieses Vulkans einen Tsunami ausgelöst, das erwarten Experten aber diesmal nicht. Mit zwei Partien geht heute der zweite Spieltag der Fußball-Bundesliga zu Ende. Ab 15.30 Uhr spielt der HSV zu Hause gegen den ersten FSV Mainz 05. Außerdem trifft Eintracht Frankfurt auf den FC Augsburg. Anstoß ist hier 17.30 Uhr.
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5: Schön, dass Sie bei uns sind. Frau Meyer, kann es sein, dass wir gleich eine kleine Premiere haben?
6: Ja, es gibt einen Sommerhit nochmal zum Ende des Sommers, der richtig gute Laune macht.
5: Ja, gerade noch rechtzeitig.
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1: Diesen Song, den wir heute für Sie rausgesucht haben, den haben Sie garantiert noch nicht gehört, zumindest nicht hier im Inselradio, weil der läuft jetzt gleich zum allerersten Mal und es ist richtig schöne Sommermusik.
2: Geschrieben hat ihn unser Freund Lutz de Terra und es ist ein ganz schöner Reggae-Song, der noch richtig zum Sommer passt.
1: Der Sänger heißt Reggie, ist ein Amerikaner und ist Sänger der Hot Chocolate Tribute Band Cool Chocolate. Das heißt ja heute nicht mehr Coverband, das heißt ja tatsächlich heutzutage ja Tribute Band, also die machen Hot Chocolate Musik, er ist der Sänger. Wie heißt die Nummer, Frau Meyer?
2: Reggae

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1: Es ist genau 13:30.
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3: Im Studio Katrin Wagener. Schönen guten Tag. Der August ist für viele Restaurants, Bars und Clubs auf Mallorca deutlich schwächer gelaufen als erhofft. Branchenverbände sprechen von rund 15% weniger Umsatz, in einzelnen Betrieben sogar von bis zu 20%. Viele Unternehmen haben deshalb ihre Teams verkleinert und das mitten in der Hochsaison. Die Gewerkschaft UGT vermutet allerdings, dass manche Betriebe dabei auch Mitarbeiter austauschen, bevor höhere Abfindungen fällig werden. Die Arbeitgeber weisen das zurück. Sie sagen, der Personalabbau sei vor allem eine Reaktion auf sinkende Einnahmen und gleichzeitig steigende Kosten. An einigen Stränden auf Mallorca gibt es seit diesem Sommer eine neue Warnflagge. Sóller und Cap de Peda setzen eine spezielle Blitzflagge ein, wenn sich Gewitter nähern. Sie wird zunächst zusammen mit Gelb gehisst und warnt vor erhöhter Blitzgefahr. Wenn das Gewitter akut ist, kommt zusätzlich Rot dazu. Dann wird der Strand geräumt und Badegäste müssen Wasser und Sand verlassen. Hintergrund ist unter anderem ein tödlicher Vorfall an der Cala Mesquida im Jahr 2022. Damals waren zwei Touristen von einem Blitz getroffen worden. Der RCD Mallorca hat am vierten Spieltag der zweiten Liga 2 Punkte liegen lassen. Gegen Eldense reichte es auswärts nur zu einem 0:0. Mallorca hatte die besseren Chancen und hätte kurz vor der Pause in Führung gehen können. Alex Sala setzte einen Elfmeter aber nur an den Pfosten. Auch danach blieb Mallorca das aktivere Team, brachte den Ball aber nicht im Tor unter. Damit nimmt der RCD Mallorca aus Elda nur einen Punkt mit.
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3: 38 Grad Top-Temperatur haben wir heute auf der Insel. Es gibt wieder ganz viel Sonne und es gilt aber auch die gelbe Hitzewarnung auf fast der gesamten Insel. Ausgenommen ist die Tramontana im Westen und zwar noch bis 19 Uhr. Die Regenwahrscheinlichkeit heute 10%.
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4: Es ist kurz nach 13:30 am Sonntag, aber wenn ich Sonntag wäre, wären wir es ja auch nicht.
5: Schön, dass Sie dabei sind bei den Meyers.
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1: Und nicht nur die Meyers wissen was, auch andere wissen was. Leute, die was von ihrem Fach verstehen, wie unser Freund Michael Mitteldorf, der Flugbegleiter war, sein ganzes Leben lang fast. Und der mit uns hier den Flugknigge bestreitet und alles klärt, was in Sachen Fliegen zu tun hat.
2: Ich beobachte ja ganz oft, dass Leute, wenn sie im Flugzeug sitzen, bevor es losgeht, die Kopfhörer drin haben und lesen oder sonst irgendwie was, während die Besatzung vorne Vorführung macht, die Sicherheitsvorführung. Ärgert euch das, Michael, wenn die Leute nicht aufmerksam sind?
3: Ja, so richtig ärgern ist vielleicht das falsche Wort. Ich habe das auch oft bemerkt, dass die Gäste überhaupt nicht reagieren. Dann denke ich mir, naja, es sind vielleicht Fehlflieger und sie kennen sich vielleicht schon aus und sie haben es jetzt 30 Mal in diesem Monat schon erlebt, wie die Sicherheitsvorführung gibt. Das sind internationale Standards. Das muss vorgeführt werden, um wirklich jeden zu erreichen. Und zum Beispiel in der Ferienfliegerei, da schauen die Leute schon häufiger. In der Geschäftsfliegerei eher weniger.
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1: Heute war die Hunde-Ausgabe sozusagen von Meyers and Friends.
2: Wow.
1: Wow ist natürlich der Hammer-Gag von Meyer an der Stelle gewesen.
2: Ja, wuff eher.
1: Wir haben noch viel mehr natürlich mit José Arce gesprochen, der ja heute bei uns zu Gast war. Gibt's alles im Podcast bei uns zum Nachhören.
2: Sag nicht Malle, den gibt's überall da, wo es Podcasts gibt.
1: Und uns gibt's hier am Inselradio.
2: Nächste Woche Sonntag.
1: Ja.
2: 12 bis 14 Uhr.
1: Pflichttermin für Sie und
2: schöne
1: für uns.
2: Woche.
1: Tschüss.
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2: Das Wichtigste vorweg, alles trocken in Deutschland und ganz viel Sonne gibt's dazu. Ein paar Wölkchen haben wir noch im Nordosten, so von Hamburg runter bis nach Dresden. Alles, was drüber ist, da ein bisschen blau-weiß, der restliche Teil Deutschlands wirklich nur blauen Himmel. In Hamburg 18 Grad, in Berlin auch blau-weiß 18, dann geht's nach Leipzig ein paar Wölkchen, aber viel Sonne 19 Grad. Düsseldorf meldet blaue 20, auch in Frankfurt keine Wolken 21, Stuttgart 22 und München wolkenlose 22. Auch da kann man ganz viel Zeit draußen verbringen. In Wien ebenfalls Sonne satt 23 Grad, in Zürich scheint die Sonne bei 24. Auf dem spanischen Festland Sonne pur und 33 Grad momentan in Madrid. Und dann geht's noch nach Kopenhagen. Bisschen weiß, bisschen blau, 17 Grad bei der kleinen Meerjungfrau. Oh, das reimt sich sogar.
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2: Achtung, Achtung, Hitzewarnung weiterhin für die Inselmitte und die auch zu Recht. Wenn man das so sieht, es glüht. Zum Beispiel in Algeida haben wir jetzt 37,2 Grad gemessen. Unglaublich, das ist auch die Top-Temperatur heute, 37. 36 sind es momentan in Inca im Nordosten. Cala Ratjada sind es 34 Grad aktuell und dann haben wir im Hafen von Santa Ponsa nochmal 34,3 gemessen. Und es geht genauso weiter, Regenwahrscheinlichkeit 5%, also nicht der Redewert heute. Dazu ganz, ganz kleine winzige Wolken, der Rest ist einfach blau und sonnig. Tiefstwerte in der kommenden Nacht sind dann so bei 22, 23 Grad. Auch die neue Woche wird dann wieder heiß und schwitzig, sagt der spanische Wetterdienst.
1: 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Es ist 14 Uhr. 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
3: Im Studio Colin Mock. Bei der Landtagswahl in Sachsen-Anhalt zeichnet sich eine hohe Wahlbeteiligung ab. Sie lag am Mittag schon bei knapp 35%. Wohl kaum eine Landtagswahl ist in Deutschland mit so viel Spannung erwartet worden. Anne Brauer, es geht heute um die Frage, ob die AfD die absolute Mehrheit bekommt.
4: Ja, und damit geht es eben auch um die Frage, ob die erste rechtsextreme Landesregierung in der Geschichte der Bundesrepublik kommt. Denn egal, wo man sich als Wähler der AfD einordnet, von ziemlich konservativ bis rechts außen oder einfach als Protestwähler, dass die AfD in Sachsen-Anhalt rechtsextremistisch ist, daran lassen die Behörden keinen Zweifel. Folgerichtig, dass die AfD, wenn sie an die Regierung kommt, den Verfassungsschutz im Land umbauen will. Ansonsten will sie unter anderem eine Abschiebeoffensive starten und die Schulpflicht in Sachsen-Anhalt abschaffen.
3: Es gibt einen neuen Versuch, den Ukraine-Krieg zu beenden. Nach Gesprächen mit Russlands Machthaber Putin in Moskau sind die beiden US-Vermittler Witkoff und Kushner jetzt in Kiew eingetroffen. Es ist ein Gespräch mit Präsident Zelensky geplant. Dazu sagte uns Bundesaußenminister Wadephul:
5: Wir haben eine klare Position an der Seite der Ukraine, aber wir haben immer gesagt, wir wollen auch reden. Und auch diese Botschaft haben wir ausgesandt als Europäer. An diesen Gesprächen werden jetzt Deutschland, Frankreich und Großbritannien auch teilnehmen in Kiew. Das ist gut und das ist notwendig. Und Sie können ganz sicher sein, jede Chance, auf diesen Krieg zu einem verantwortbaren Ende zu bringen, werden wir ergreifen.
3: Es ist ein Meilenstein für die deutsche Raumfahrt. Bei einem Testflug hat erstmals eine deutsche Trägerrakete die Erdumlaufbahn erreicht. Sie wurde vom bayerischen Raumfahrtunternehmen ESA Aerospace entwickelt und soll kleinere und mittelgroße Satelliten ins All bringen. Der Ausbruch eines Vulkans stört den Flugverkehr in Indonesien massiv. Wegen der Aschewolke mussten mehrere wichtige Flughäfen des Inselstaats ihren Betrieb einstellen. Indonesien liegt in einer Region, wo mehrere tektonische Platten aufeinandertreffen. Es gibt immer wieder Vulkanausbrüche und Erdbeben. Mit zwei Partien geht heute der zweite Spieltag der Fußball-Bundesliga zu Ende. Ab 15.30 Uhr spielt der HSV zu Hause gegen Mainz 05. Außerdem trifft Eintracht Frankfurt auf den FC Augsburg. Anstoß ist hier um 17.30 Uhr.
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2: 2.22 Uhr.
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2: Schöne Schnapszahl. Also, holen Sie sich gerne einen kleinen Jerbas. Gleich gibt's erstmal den Baywatch Strandcheck bei mir. Mein Name ist Till Meyer. Wir schauen mal, was es für Flaggen gibt an den Stränden auf der Insel. Mehr dazu in 6 Minuten.

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0: Wir schauen erstmal nach, was es für Flaggen gibt. Das sieht nämlich sehr gut aus. Wir haben nur zwei gelbe Flaggen, also zwei Strände, die mit Vorsicht zu genießen sind. Die Cala Antena in der Gemeinde Manacor und Alba Kutsch in der Gemeinde Poenza. Da ist die Wasserqualität nicht ganz so gut, also da am besten nicht schwimmen gehen. Der Rest ist aber frei. Also nur noch grüne Flaggen rund um die Insel. Und in unserem Strandhit geht es heute mal in den wilden Nordosten Mallorcas, an die Cala Torta, rund 10 Kilometer von Arta entfernt. Und diese Bucht, die muss man sich so ein bisschen verdienen. Da geht es nämlich die letzten Meter zu Fuß Richtung Strand. Dafür gibt es dann aber auch wirklich feinsten Sandstrand, türkisfarbenes Wasser und Natur pur. Das Meer aktuell bei sommerlichen 29 Grad dort, habe ich gerade gemessen. Dazu ganz leichter Wellengang, schwacher Wind. Und die Cala Torta ist auch bei, Achtung, FKK-Fans beliebt. Ist eben sehr naturell gelegen, wenig los, weil das eben doch ein bisschen weiter draußen ist. Der Strand fällt relativ schnell ins Meer ab, deswegen vorsichtig sein beim Reingehen. Da macht man einen Schritt und dann ist man bis zum Bauch weg. Ansonsten packen sie sich alles ein, da gibt es nämlich keinen Kiosk, also nichts vor Ort, sehr natürlich. Und alle Infos, die sie sonst noch brauchen, wie zum Beispiel Fotos oder auch die Anfahrtsbeschreibung, finden Sie in Baywatch auf inselradio.com. Da gibt es alle Strände der Insel in der Übersicht.
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In Palmers Innenstadt gab es heute eine Demo, und zwar für die Straßenkatzen. Da wird gefordert, dass die Rathäuser sich mehr kümmern. Alle Infos dazu gleich in den Lokalnachrichten um 9:30.

0: ganz sonnige Klänge haben wir noch von Vance Joy vorher. Riptide unter anderem vor 3:30.
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1: Ganz genau 2:30.
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2: Im Studio Katrin Wagener. Schönen guten Tag. In Palma, aber auch in anderen Provinzen Spaniens, wurde heute für eine bessere Betreuung von Katzenkolonien demonstriert. Die Kundgebung führte von der Plaza España durch die Innenstadt bis zum Rathausplatz. Unter dem Motto »Katzen haben ein Gesetz« fordern die Organisatoren von den Rathäusern, die geltenden Tierschutzregeln konsequenter umzusetzen. Bislang kümmern sich vielerorts vor allem Ehrenamtliche um die Katzenkolonien und übernehmen dabei auch Kosten. Gefordert werden unter anderem Kastrationen, tierärztliche Versorgung und eine kontrollierte Fütterung. Die spanische Nationalpolizei hat an der Playa de Palma 7 Verdächtige festgenommen. Sie sollen Touristen bestohlen und teilweise auch mit Gewalt ausgeraubt haben. Straßenverkäufer hatten die Polizei eingeschaltet, weil sie nach eigenen Angaben bedroht und angegriffen wurden, wenn sie Diebstähle verhindern wollten. In einzelnen Fällen soll es auch Messerstiche und Bissverletzungen gegeben haben. Gegen mehrere Beschuldigte gelten inzwischen Aufenthaltsverbote für die Playa de Palma. In Villafranca de Bonaire dreht sich heute alles um die Melone. Genauer gesagt um die Honigmelone. Beim traditionellen Melonenfest gibt es einen Markt, Familienprogramm und natürlich den Höhepunkt des Tages, das große Melonenwiegen. Dabei wird die schwerste Melone gekürt. Villafranca gehört neben Muro zu den traditionellen Anbaugebieten für Wasser- und Honigmelonen auf Mallorca. Das komplette Programm für das Melonenfest finden Sie online auf inselradio.com auf unserer Pinnwand.
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2: Mit einer Top-Temperatur von bis zu 38 Grad geht's durch diesen Sonntag. Und weil es so heiß ist, gilt auch die gelbe Hitzewarnung für fast die gesamte Insel. Ausgenommen ist nur die Tramuntana. Und zwar noch bis 19 Uhr. Die Regenwahrscheinlichkeit heute 10%.
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1: Und ich hoffe auch mit ordentlich Wasser und einer Kopfbedeckung. Es brutzelt wieder richtig heiß heute, also lassen Sie es ganz ruhig angehen. Mein Name ist Till Meier, ich wünsche einen schönen Sonntag zusammen. Gleich kommt Shakira und die hat Ärger mit ein paar Nachbarn in Madrid. Warum? Das klären wir gleich in der nächsten halben Stunde.

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Stellen Sie sich vor, Sie wohnen in einer Stadt und kommen plötzlich nicht mehr so richtig in Ihren Stadtteil rein. Erstmal schönen Sonntag, liebe Inselradio-Hörer. Hier ist das Inselradio Mallorca. Und das, was ich gerade erzählt habe, passiert gerade in Madrid. Denn Shakira ist da. Und zwar mit ihrer Konzertserie. 12 Konzerte an 4 Wochenenden und jedes Mal 50.000 Menschen. Und deswegen wird da gerade aufgebaut und umgebaut und alles ist gesperrt. Das Gelände rund um das Iberdrola Music in Villaverde wurde auch umbenannt in das Estadio Shakira. Und die Nachbarn, die sind nicht ganz so amused, denn die beschweren sich zum einen über Lärm, Straßensperrung und das ganze Verkehrschaos, was da momentan herrscht. Teilweise kommen sie gar nicht mehr in ihre eigenen Viertel rein oder raus. Shakira dagegen macht ein echtes Ausrufezeichen, also 12 Shows in nur einer Stadt. Freitag geht's los am kommenden, am 11. September und dann 12 Shows über 4 Wochenenden. Und ein bisschen Shakira gibt's auch jetzt schon. Hier ist ihre aktuelle Single, Die Die, zusammen mit Burn.

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1: Kann sich sehen lassen in Deutschland. Sonne satt, vor allen Dingen im Süden. Im Nordosten haben wir noch so 2-3 weiße Wölkchen, aber auch da trocken und angenehm. In Hamburg zum Beispiel 19 Grad, ein bisschen weiß dabei, genauso in Berlin bei 20. In Leipzig sieht's besser aus, da haben wir nämlich nur blau, also richtig schön, aktuell bei 21 Grad. Düsseldorf Sonne satt, 22, Frankfurt sonnige 23, Stuttgart noch mehr Sonne, 25 und München auch ganz blau, 23 Grad. In Wien scheint die Sonne bei 25, in Zürich scheint die Sonne aktuell bei 26, in Athen scheint die Sonne bei knackigen 36 und auch in Oslo scheint die Sonne, sieht überall gut aus, da haben wir 21 gemessen.
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1: Die Insel glüht, vor allen Dingen in der Mitte. Da haben wir auch eine Hitzewarnung heute wieder den ganzen Nachmittag und die nicht ohne Grund. In Santa Maria del Camí zum Beispiel haben wir jetzt 37 gemessen. Das ist auch die Top-Temperatur heute. 35 erreichen uns aus Felanitsch, Zapoblas bei 36 und in Espoles in den Bergen 33. Also unter 30 ist niemand mehr. Lassen Sie es ruhig angehen, ganz entspannten Sonntag. Wir schauen mal, wie es weitergeht. Es gibt nämlich in der Nacht wieder ein bisschen Abkühlung. Das geht ja momentan wirklich ganz okay, wenn man die Fenster offen lässt. So 21, 22 Grad, die werden aber erst um 3 Uhr erreicht. Das sind die Tiefstwerte. Und dann geht es nächste Woche auch sehr knackig weiter, sagt der spanische Wetterdienst. Morgen nochmal 36, 37. Auch morgen 12 Stunden Sonne, kaum Wolken und unter 10% die Regenwahrscheinlichkeit.
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2: Im Studio Colin Mock. Bei der Landtagswahl in Sachsen-Anhalt geht es heute um richtig viel. Und das zeigt auch die Wahlbeteiligung. Die lag 14 Uhr bei mehr als 54%. Bei der letzten Wahl waren es zu diesem Zeitpunkt gut die Hälfte. Mehr zur Wahl von Silas Quiring.
3: Wohl kaum eine Landtagswahl ist in Deutschland mit so viel Spannung erwartet worden. Denn es geht um die Frage, ob die AfD, die in Sachsen-Anhalt als gesichert rechtsextrem gilt, die absolute Mehrheit holt und somit alleine regieren kann. Das hängt auch davon ab, welche Parteien es in den Magdeburger Landtag schaffen. Je mehr scheitern, desto größer die Chancen der AfD um ihren Spitzenkandidaten Ulrich Siegmund. Der will CDU-Regierungschef Sven Schulze beerben und erster AfD-Ministerpräsident werden.
2: Bundesinnenminister Dobrindt will eine Art nationalen Schutzschirm aufbauen. Das Ziel, Deutschland besser vor Drohnen, Cyberangriffen oder Sabotage schützen. Einzelheiten von Daniel Bornberg.
4: Für die Drohnenabwehr soll es künftig mobile, schnell verlegbare Einheiten geben, um wichtige Drehkreuze, Flughäfen oder Bahnhöfe zu schützen. Im Fokus dabei Berlin, Frankfurt am Main, München, Hamburg, Stuttgart, Düsseldorf, Leipzig, Hannover und Köln. Wasserwerke, Stromanbieter oder aber Rüstungsfirmen sollen die Erlaubnis bekommen, Drohnen selbst abzuwehren. Und um Hackerattacken zu verhindern, ist ein Schutzschild geplant, ein Cyberdome.
2: Das Ringen um ein Ende des Ukraine-Kriegs geht weiter. Die US-Unterhändler Witkoff und Kushner sind jetzt erstmals in Kiew angekommen. Sie wollen mit Präsident Zelensky sprechen. Gestern hatten sie sich in Moskau zu einem Gespräch mit Russlands Machthaber Putin getroffen. Die deutsche Raumfahrt schreibt Geschichte. Die Trägerrakete eines bayerischen Raumfahrtunternehmens hat es bei einem Testflug in die Erdumlaufbahn geschafft. Sie soll Satelliten ins All bringen. Es ist das erste Mal, dass eine privat entwickelte Rakete von Europa aus den Orbit erreicht hat. Kurioser Einsatz für die Polizei in Thüringen. Die ist alarmiert worden, weil eine Frau in Altenburg ein Krokodil in einem Teich entdeckt hatte. Trotz erheblicher Zweifel rückten Polizei und Feuerwehr an. Es stellte sich dann schnell heraus, es war ein Krokodil aus Plüsch, das aber täuschend echt aussah.
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1: 2 nach 3.
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1: Schönen Sonntag, mein Name ist Phil Meyer und Sie gucken sich bitte mal auf YouTube oder auf TikTok an, wie so ein Bernardiner trinkt. Das brauchen Sie nämlich heute auch, wenn Sie sich ein Eis bestellen. Weil, wenn Sie sich eine Kugel Eis holen, die schmilzt bei 37 Grad so schnell weg, da müssen Sie wirklich schlecken wie so ein Bernardiner. Gas geben.

0: 9 nach 3.
1: Ka-ching.
0: Ganz genau, ka-ching.
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0: Einer der größten Basketballspieler aller Zeiten ist gerade bei uns auf Mallorca unterwegs. LeBron James. Der US-Amerikaner ist ja seit 2 Jahrzehnten nicht mehr wegzudenken aus der NBA. 4-mal Champion gewesen, 4-mal zum wertvollsten Spieler der Liga gewählt. Ist auch wirklich einer der größten Namen, den Basketball je hervorgebracht hat. Hat auch mehrfach olympisches Gold gewonnen mit den USA. Und jetzt ist er auf Mallorca unterwegs, aber nicht mit dem Basketball, sondern mit dem Golfschläger. Den haben sie nämlich gesehen auf dem Golfplatz von Muntaner hier bei Palma. Da hat er eine Runde gespielt und er hat auch gesagt, Golf ist mittlerweile eine große Leidenschaft. Neben dem ganzen Trubel der NBA kann er dabei schön abschalten, mal ein bisschen runterkommen. Also, wenn ihn auf dem Golfplatz ein 2,6 Meter großer Mann bekannt vorkommen, das könnte er tatsächlich sein. LeBron James.
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0: Ganz dicke, fette Rauchschwaden gab es gestern über der Insel, und zwar über Santa Maria. Erstmal schönen Sonntag, liebe Inselradio-Hörer. Wir haben ja gestern schon gemeldet, das ist ein Viehstall, der da gebrannt hat. Und jetzt gibt es weitere Infos, die gleich in den Lokalnachrichten um halb. Und das ist La Perla. Der neue Song von Rosalia gibt's gleich noch vor halb vier.
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0: Ganz genau 3:30.
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2: Im Studio Katrin Wagener. Schönen guten Tag. In Palma, aber auch in anderen Provinzen Spaniens, wurde heute für eine bessere Betreuung von Katzenkolonien demonstriert. Die Kundgebung führte von der Plaza España durch die Innenstadt bis zum Rathausplatz. Unter dem Motto »Katzen haben ein Gesetz« fordern die Organisatoren von den Rathäusern, die geltenden Tierschutzregeln konsequenter umzusetzen. Bislang kümmern sich vielerorts vor allem Ehrenamtliche um die Katzenkolonien und übernehmen dabei auch Kosten. Gefordert werden unter anderem Kastrationen, tierärztliche Versorgung und eine kontrollierte Fütterung. Ein Feuer in einem verlassenen Stallgebäude in Santa Maria hat gestern die Einsatzkräfte mehrere Stunden lang beschäftigt. Der Brand war schon in der Nacht ausgebrochen. Wegen des starken Rauchs mussten 4 Menschen vorsorglich ihre Häuser verlassen. Gegen Mittag war das Feuer zunächst gelöscht, am Nachmittag brach es aber erneut aus. Feuerwehr und die Umweltbehörde IBANAT rückten deshalb noch einmal an, unter anderem mit 4 Löschflugzeugen und Hubschraubern. Gegen 18 Uhr gestern war der Brand dann unter Kontrolle. Am Flughafen von Palma wird es in den kommenden Jahren noch voller. Flughafenbetreiber Aena rechnet bis 2031 mit einem Anstieg auf rund 35,7 Millionen Passagiere pro Jahr. Das wären etwa 2 Millionen mehr als 2025. Mehr Flüge soll es deshalb aber nicht geben. Die maximale Kapazität bleibt bei 66 Starts und Landungen pro Stunde. Der Anstieg soll vor allem über besser ausgelastete und größere Flugzeuge aufgefangen werden.
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2: Mit einer Top-Temperatur von bis zu 38 Grad geht's durch diesen Sonntag. Und weil es so heiß ist, gilt auch die gelbe Hitzewarnung für fast die gesamte Insel. Ausgenommen ist nur die Tramuntana. Und zwar noch bis 19 Uhr. Die Regenwahrscheinlichkeit heute 10%.
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0: Gut, was los? Ist ja auch Sonntag und wir haben immer noch Hauptsaison. Das heißt, da geht's richtig hin und her auf dem Flughafen. 1045 Starts und Landungen sind es heute. Wir winken nochmal hinterher, zum Beispiel der Maschine nach Berlin oder nach Köln oder nach München. Die sind alle am Nachmittag Richtung Heimat gestartet. Und für alle, die frisch gelandet sind, natürlich herzlich willkommen.
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0: Das ist ja auch immer so ein erhabener Moment, oder? Wenn man aus dem Flughafen rauskommt und diese Schiebetür dann aufgeht und dann kriegt man so richtig eingeklatscht von der Hitze hier auf Mallorca. Traumhaft. Und dann sieht man die Palmen und die Busse und es ist ganz viel Trubel und man weiß, jetzt ist man wieder zu Hause.

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0: zwei Vögel mit einem Schuss töten, das sagt der Spanier.
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0: Also matar dos pájaros de un tiro, und das ist das Pendant zum deutschen zwei Fliegen mit einer Klappe schlagen, und das können Sie heute. Wenn Sie unseren Strandtipp verfolgen, gibt's nämlich am Ende noch ein ganz großes Feuerwerk. Kein Scherz. Also wir sind nämlich im Südwesten unterwegs. Am Strand von Santa Ponsa. Kennt fast jeder, 560 Meter lang, Riesenstrand, 130 Meter breit. Ganz viel Platz, feiner Sand, schönes Wasser. Dazu gibt's Restaurants, Bars, Cafés, Duschen, Toiletten, alles, was man so braucht. Und jetzt kommt's, da wird ja gerade gefeiert. Und zwar gibt's ja die große Feierei zum König Jaume in Santa Ponsa schon seit Tagen. Und heute ist der große Abschluss. Und wenn Sie jetzt spät an den Strand fahren und bis 22:30 da bleiben, dann sehen Sie noch direkt am Strand das große Feuerwerk, das es da heute gibt. Unglaublich, oder? Alle weiteren Strände gibt's auf inselradio.com und alle weiteren Infos zu den Feierlichkeiten in Santa Ponsa und allen weiteren Festen ebenfalls bei uns auf der Website.
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1: Und ganz Europa ist sehr sonnig unterwegs heute. Ein bisschen Regen haben wir in Schottland oder auch in Irland, aber ansonsten viel Sonne. Das merken wir auch in Deutschland, in Hamburg zum Beispiel. Sonne mit weißen Wölkchen bei 19, genauso Berlin, blau-weiß der Himmel bei 19 Grad. In Leipzig scheint die Sonne bei 20 und dann gibt es nur noch Sonne pur. In Düsseldorf aktuell bei 23, Frankfurt meldet 24, München 23 und Stuttgart nochmal 25. Auch in Wien, alles blau, 25 Grad, in Zürich ebenso bei 26. Dann geht's nach Brüssel, da scheint die Sonne bei 24 Grad und in Lissabon sind es 32 und da auch Sonne satt.
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1: Hier sogar wieder ein bisschen zu viel Sonne, deswegen gilt auch heute Nachmittag eine Hitzewarnung der Stufe Gelb und zwar für die ganze Insel. Das wurde nochmal ausgeweitet, also ausgenommen ist nur die Tramuntana, das angenehm, weil es ein bisschen höher ist und windiger. Ansonsten haben wir bis 19 Uhr noch eine Hitzewarnung. Lassen Sie es wirklich ruhig angehen, immer genug Wasser trinken und natürlich auch sich ein bisschen im Schatten aufhalten zwischendurch. Wir schauen mal drauf, wo wir momentan so stehen. 37 ja heute die Top-Temperatur und die haben wir auch immer noch, die 37 Grad. Zum Beispiel haben wir die gerade gemessen in Villafranca de Bonanni. Dann haben wir im Westen 30,7 Grad momentan im Hafen von Sawyer und im Südwesten, zum Beispiel in Puerto Portals, sind es aktuell 32 Grad. Und dann geht es genauso weiter, sagt der spanische Wetterdienst, auch in der kommenden Woche. Heiß, heiß, heiß. Morgen nochmal 36, 37 als Top-Temperatur. Und auch da nur wenige Wolken, unter 10% die Regenwahrscheinlichkeit. Kommende Nacht, die Tiefstwerte übrigens, so um die 23 Grad.
0: 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Es ist 16 Uhr. 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
2: Im Studio Colin Mock. Bei der Landtagswahl in Sachsen-Anhalt geht es heute um richtig viel. Und das zeigt auch die Wahlbeteiligung. Die lag 14 Uhr bei mehr als 54%. Bei der letzten Wahl waren es zu diesem Zeitpunkt gut die Hälfte. Mehr zur Wahl von Silas Quiring.
3: Wohl kaum eine Landtagswahl ist in Deutschland mit so viel Spannung erwartet worden. Denn es geht um die Frage, ob die AfD, die in Sachsen-Anhalt als gesichert rechtsextrem gilt, die absolute Mehrheit holt und somit alleine regieren kann. Das hängt auch davon ab, welche Parteien es in den Magdeburger Landtag schaffen. Je mehr scheitern, desto größer die Chancen der AfD um ihren Spitzenkandidaten Ulrich Siegmund. Der will CDU-Regierungschef Sven Schulze beerben und erster AfD-Ministerpräsident werden.
2: Es ist ein Meilenstein für die deutsche und europäische Raumfahrt. Bei einem Testflug hat eine deutsche Trägerrakete die Erdumlaufbahn erreicht. Mehr von Tom Husse.
4: Entwickelt wurde die Rakete vom bayerischen Raumfahrtunternehmen ESA Aerospace. Sie ist gestern Abend vom Weltraumbahnhof Andøya in Norwegen abgehoben. Danach war die Freude groß, denn es ist das erste Mal, dass es eine privat entwickelte Rakete von Europa aus in den Orbit geschafft hat. Spectrum, so heißt die Rakete, soll kleinere und mittelgroße Satelliten ins All bringen. Im vergangenen Jahr gab es schon mal einen Testflug, der war aber nach wenigen Sekunden im Meer geendet.
2: In Kiew stehen heute weitere Gespräche über den Ukraine-Krieg an. Die US-Unterhändler Witkoff und Kushner wollen mit Präsident Zelensky über Wege hin zu einem Ende der Kämpfe sprechen. Gestern hatten sie sich in Moskau mit Russlands Machthaber Putin getroffen. Bundesinnenminister Dobrindt will eine Art nationalen Schutzschirm aufbauen. Das Ziel, Deutschland besser vor Drohnen, Cyberangriffen oder Sabotage schützen. So sollen künftig etwa mobile, schnell verlegbare Einheiten, wichtige Drehkreuze, Flughäfen oder Bahnhöfe schützen. Die weltweite Kritik lässt ihn offenbar kalt. FIFA-Boss Infantino will sich nächstes Jahr zur Wiederwahl stellen. Mit seinen Plänen für einen Verkauf der WM an private Investoren hatte er die Fußballwelt zuletzt noch mehr gegen sich aufgebracht. Diese Pläne sind mittlerweile wieder vom Tisch.
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1: 2:04. 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
1: Und ich bin auch dabei. Mein Name ist Till Meier. Schön, dass Sie eingeschaltet haben. Wie immer sonntags nachmittags. Unsere Top 20. Die 20 wichtigsten, meistgespielten und schönsten Songs der Inselradio-Woche. Und wie immer sind wir einmal komplett um den Globus unterwegs. Wir sind natürlich in Deutschland, in Spanien, Frankreich und England sind mit dabei. Es geht in die USA oder auch nach Kolumbien, nach Nigeria und wir schaffen es sogar bis nach Australien, bis nach Down Under. Gleich auf der 19 ein Neueinsteiger, beziehungsweise letzte Woche das erste Mal dabei, Clan. Ein französischer DJ, der sich ein bisschen mit Afro-House und elektronischer Clubmusik spezialisiert hat. Sein Remix vom Bad Bunny Song Café con Ron gibt's gleich. Vorher aber nochmal was ganz Neues. Frisch dabei Juan Daniel und Roberta Vautek. Und die kennen Sie beide von unserer großen Party vom 30. Geburtstag vom Inselradio. Waren beide auf der Bühne und jetzt gibt's sie zusammen. Sind ja auch spanisch-deutsch gemischt, muss man sagen. Also nicht jeder einzeln, sondern Juan Daniel zum Beispiel, der kommt aus Offenbach am Main, hat aber spanische Wurzeln. Und Roberta Vautek, die lebt ja in Madrid, hat aber deutschsprachige Wurzeln. Und deswegen ist der Song einfach eine gute Kombi bei den beiden. La Fiesta, No Termina. Schönen Sonntag zusammen.
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0: So geht Inselfeeling, unser Platz 19.
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0: Und der eben hieß Kaffee Conron. Da wäre ich aber vorsichtig, also Kaffee mit Rum jetzt bei dem Wetter zu dieser Uhrzeit vielleicht ein bisschen später. Wir machen natürlich weiter in den Top 20 mit den Plätzen 18 und 17 und da haben wir was ganz Frisches und einen alten Hasen. Der alte Hase wartet auf der 17, eine Hasin muss man sagen, eine Hesin, Jodie Watley mit The Dawn. 67 Jahre ist sie jung, Grammy-Gewinnerin, also die hat schon alles erreicht, aber die hat immer noch Lust. Letzte Woche war sie erst in Florida auf der Bühne. Nebenbei macht sie es ein bisschen ruhiger. Sie kocht gerne und zündet sich ein paar Kerzen an. Ihren Song The Dawn gibt's gleich. Vorher noch frisches Gemüse, habe ich ja versprochen. Und zwar Miles und Cynthia Sophia. Der Song von den beiden heißt Ich kenne das auch. Und wenn Sie die beiden noch nicht kennen, macht nichts. Das sind beides Newcomer, die gerade erst richtig durchstarten. Aber man sollte die auf dem Schirm haben. Das geht ganz steil nach oben momentan.
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0: Zwei Plätze nach oben in den Top 20 geht's für The Dawn von Jody Watley. Letzte Woche 19, diese Woche 17.
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0: Mit Till Meier, ich wünsche einen schönen Sonntagnachmittag und wir machen weiter mit einem Mitglied der Kelly Family. Die kennen wir ja noch von ganz früher. Michael Patrick Kelly ist aber schon seit Jahren solo unterwegs und er hat einen Song geschrieben über einen Spruch auf dem T-Shirt seines verstorbenen Vaters. Da stand nämlich früher, so sinngemäß, viele Menschen treten in unser Leben, aber nur wenige hinterlassen Spuren. Ja, und genau das bedeutet eben Traces, auf Deutsch so viel wie Spuren. Michael Patrick Kelly, ein Platz gefallen von der 15 auf die 16. 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

0: Ein Platz gefallen von der 15 auf die 16. Michael Patrick Kelly mit Traces.
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0: Und da sind wir ganz gut in der Zeit. Das heißt, wir schaffen noch vor 5 die Plätze 15 und 14. Auf der 15 ein Mann, der gerne mal mit anderen Künstlern zusammenarbeitet. Teddy Swims. Gleich seine Single Gone Gone Gone zusammen mit Tones and I und auch David Guetta. Und er hat jetzt einen neuen Song aufgenommen mit keinem geringeren als Stevie Wonder. Da wollen wir mal sehen, was das so bringt. Gleich auf der 14 noch Taylor Swift und die bricht ja alle Rekorde. Jetzt ist sie für die MTV Video Music Awards nominiert und zwar, Achtung, 9-mal. Unglaublich. Gleich Opelite, ihre aktuelle Single, auch noch vor 5.
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0: Oh oh, 2:55.
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2: Im Studio Katrin Wagener. Schönen guten Tag. Am Flughafen von Palma wird es in den kommenden Jahren noch voller. Flughafenbetreiber Aena rechnet bis 2031 mit einem Anstieg auf rund 35,7 Millionen Passagiere pro Jahr. Das wären etwa 2 Millionen mehr als 2025. Mehr Flüge soll es deshalb aber nicht geben. Die maximale Kapazität bleibt bei 66 Starts und Landungen pro Stunde. Der Anstieg soll vor allem über besser ausgelastete und größere Flugzeuge aufgefangen werden. Der August ist für viele Restaurants, Bars und Clubs auf Mallorca deutlich schwächer gelaufen als erhofft. Branchenverbände sprechen von rund 15% weniger Umsatz, in einzelnen Betrieben sogar von bis zu 20%. Viele Unternehmen haben deshalb ihre Teams verkleinert und das mitten in der Hochsaison. Die Gewerkschaft UGT vermutet allerdings, dass manche Betriebe dabei auch Mitarbeiter austauschen, bevor höhere Abfindungen fällig werden. Die Arbeitgeber weisen das zurück. Sie sagen, der Personalabbau sei vor allem eine Reaktion auf sinkende Einnahmen und gleichzeitig steigende Kosten. Der RCD Mallorca hat am 4. Spieltag der 2. Liga 2 Punkte liegen lassen. Gegen Eldense reichte es auswärts nur zu einem 0:0. Mallorca hatte die besseren Chancen und hätte kurz vor der Pause in Führung gehen können. Alex Salla setzte einen Elfmeter aber nur an den Pfosten. Auch danach blieb Mallorca das aktivere Team, brachte den Ball aber nicht im Tor unter. Damit nimmt der RCD Mallorca aus Elda nur einen Punkt mit.
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2: 38 Grad Top-Temperatur haben wir heute auf der Insel. Es gibt wieder ganz viel Sonne und es gilt aber auch die gelbe Hitzewarnung auf fast der gesamten Insel. Ausgenommen ist die Tramontana im Westen und zwar noch bis 19 Uhr. Die Regenwahrscheinlichkeit heute 10%.
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0: 2 dicke Brummer sind es heute hier im Hafen, also 2 Kreuzfahrtschiffe zu Besuch. Am hinteren Anleger, also wenn Sie im Hafen stehen, das Schiff, was kleiner ist, weil es weiter weg ist. 294 Meter hat es aber trotzdem, ist die Queen Victoria. Unten blau, oben weiß, 2200 Passagiere dabei, ist heute Morgen aus Malta gekommen, bleibt noch bis 17 Uhr, gehen jetzt weiter Richtung Barcelona. Und dann haben wir nochmal 317 Meter am vorderen Anleger, das ist die Celebrity Eclipse. Die fährt um 18 Uhr Richtung Barcelona mit 2850 Passagieren.
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0: Mit Till Meier. Ich wünsche einen schönen Sonntagnachmittag. Wir sind stehen geblieben bei Platz Nummer 13. Und da war Leonie ein Platz gestiegen im Vergleich zur Vorwoche von der 14 rauf. Und ihr Song heißt Don't Worry und den können Sie sich nächstes Jahr auch gerne mal live anhören, denn sie hat jetzt bekannt gegeben, sie geht auf ihre große When the Lights Go Out Tour durch Deutschland. 9 Städte zum Beispiel, Hamburg mit dabei, Berlin, München, Stuttgart, das Ganze geplant für 2027. Aber so lange warten wir nicht. Hier gibt's jetzt ihren Song Don't Worry, Platz Nummer 13.

0: Kuba Ochsenknecht und Thomas Forster mit dem Inselradio Sommersong 2026 Viva la Vida. Und knapp einen Monat ist es her, auf unserem 30. gab es ja die Weltpremiere. Jetzt aktuell Platz 12 für die beiden.
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0: 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Und wir machen weiter. Platz 11 und 10 gibt's gleich. Und zwar Jennifer Lopez zusammen mit David Guetta, Save Me Tonight. Und eigentlich ist es ja EDM, also Electronic Dance Music, so heißt das Ganze. J-Lo nennt es aber Emotional Dance Music und sie sagt, die soll die Menschen zusammenbringen und verbinden, gerade in einer Zeit, in dem viele aufs Handy schauen und sich trotzdem allein fühlen. Ist das nicht schön? Und das ist der Song hier. Ein Platz gestiegen von der 12 gibt's gleich und dazu noch Holly Humberstone, das ist der hier. Auch den gleich dranbleiben.
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0: Was für ein schöner Name. Holly Humberstone, To Love Somebody, Platz Nummer 10.
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0: Und wenn wir die 10 hatten, geht's natürlich weiter mit der 9 und der 8. Auf der 8 gleich Harry Styles mit American Girls. Und der hat jetzt auf einem seiner Konzerte der verstorbenen Dolly Parton gedacht. Er hat nämlich gesagt, war eine meiner großen Idole. Also, an der habe ich mich orientiert.
2: We've got a couple songs left here, but first I want to say a proper thank you to all the musicians over the years who have inspired me. Dolly, we love you.
0: Dolly, we love you. American Girls, gleich sein Song auf der 8. Vorher gibt es aber noch Alex Vaughan aus Kalifornien, lebt mittlerweile in Nashville, Tennessee. Sein Song heißt Fever Dream.
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2: Ich höre es schon brutzeln in Deutschland. Da wird in einigen Gärten heute noch der Grill angeschmissen. Das Wetter ist wirklich perfekt dafür. Nicht zu warm, nicht zu kalt und ganz viel Sonne. In Hamburg zum Beispiel bei 19 Grad. Berlin auch ein bisschen weiße Wölkchen, aber auch schick 19. Leipzig komplett blauer Himmel 20. Düsseldorf 24. Frankfurt sonnige 25. In Stuttgart 25. Und München auch Sonne satt 23. Genauso sonnig in Wien bei 26 und in Zürich sogar bei 27 Grad. Dann geht's nach Istanbul. Auch da scheint die Sonne 26 gemessen und in Stockholm ebenfalls Sonne mit weißen Wölkchen, 19 Grad.
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2: Achtung, Achtung, weiterhin Hitzewarnung. Und zwar für die ganze Insel wurde ja nochmal ausgeweitet. Der Stufe Gelb, weil es heute eben sehr schwitzig ist. Außer die Tramuntana, die ist ausgenommen. Ansonsten überall ganz entspannt und ganz ruhig. Wir sind immer noch bei wirklich ganz schwitzigen Werten um die 36 Grad jetzt gemessen. Zum Beispiel in Campos, da sind 36,2 immer noch, also es geht ganz langsam runter mit den Temperaturen. Hier in Palma auf der Plaza España sind es 32,8, 31 messen wir in Estellencs momentan und ganz im Norden in Can Picafort sind es 30,9. Und wir schauen mal, wie es weitergeht. Der Inselradio-Wettertrend sagt, morgen nochmal heiß zum Wochenstart, 37 Grad morgen die Top-Temperatur, dazu auch wieder nur unter 10% die Regenwahrscheinlichkeit, keine Wolken unterwegs, alles sonnig, 12 Stunden scheint die Sonne morgen und in der kommenden Nacht sind die Tiefstwerte so um die 23 Grad.
1: 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Es ist 17 Uhr. 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
3: Im Studio Colin Mock. Bei der Landtagswahl in Sachsen-Anhalt zeichnet sich weiter eine sehr hohe Beteiligung ab. Sie lag 16 Uhr bereits bei mehr als 65% und damit anderthalb Mal so hoch wie bei der letzten Wahl zu diesem Zeitpunkt. Wohl kaum eine Landtagswahl ist in Deutschland mit so viel Spannung erwartet worden. Es geht heute um die Frage, ob die AfD mit ihrem Spitzenkandidaten Ulrich Siegmund die absolute Mehrheit holt und somit alleine regieren kann. Das hängt auch davon ab, welche Parteien es in den Magdeburger Landtag schaffen. Es gibt einen neuen Versuch, den Ukraine-Krieg zu beenden. Nach Gesprächen mit Russlands Machthaber Putin in Moskau sind die beiden US-Vermittler Witkow und Kushner jetzt in Kiew eingetroffen. Es ist ein Gespräch mit Präsident Zelensky geplant. Dazu sagte uns Bundesaußenminister Wadephul:
4: Wir haben eine klare Position an der Seite der Ukraine, aber wir haben immer gesagt, wir wollen auch reden. Und auch diese Botschaft haben wir ausgesandt als Europäer. An diesen Gesprächen werden jetzt Deutschland, Frankreich und Großbritannien auch teilnehmen in Kiew. Das ist gut und das ist notwendig. Und Sie können ganz sicher sein, jede Chance, auf diesen Krieg zu einem verantwortbaren Ende zu bringen, werden wir ergreifen.
3: Es ist ein Meilenstein für die deutsche Raumfahrt. Bei einem Testflug hat erstmals eine deutsche Trägerrakete die Erdumlaufbahn erreicht. Sie wurde vom bayerischen Raumfahrtunternehmen ESA Aerospace entwickelt und soll kleinere und mittelgroße Satelliten ins All bringen. Deutschland soll in Zukunft besser vor Drohnen, Cyberangriffen oder Sabotage geschützt werden. Bundesinnenminister Dobrindt will eine Art nationalen Schutzschirm aufbauen. So sollen mobile Einheiten beispielsweise künftig wichtige Drehkreuze, Flughäfen oder Bahnhöfe schützen. Trotz weltweiter Kritik und massivem Druck klebt FIFA-Boss Infantino an seinem Posten. Er will sich nächstes Jahr zur Wiederwahl stellen. Infantino hatte die Fußballwelt nicht zuletzt mit seinen Plänen für einen WM-Verkauf an private Investoren gegen sich aufgebracht. Die sind mittlerweile vom Tisch.
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2: 2 nach 5.
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2: Einmal das Beste aus der ganzen Woche hier beim Inselradio für Sie zusammengefasst musikalisch. Mein Name ist Till Meier und wir sind stehen geblieben bei Platz Nummer 7. Den gibt's auch gleich mit Shakira und direkt danach Platz Nummer 6. Und das ist wirklich ein kleines Phänomen. Chaka Khan. Mittlerweile ist sie 73 und sie hat auch seit 7 Jahren keine Musik rausgebracht. Da hat man gedacht, Mensch, ja, die ist so ein bisschen im Ruhestand. Pustekuchen. Jetzt lässt sie wieder von sich hören und zwar mit ganz grandiosen Songs. Der gleich kommt, zum Beispiel zusammen mit Snoop Dogg. Boogies in My Soul. Unglaubliche Nummer. Vorher aber noch die Frau, die gerade halb Madrid umbaut, denn sie ist ja auf der Bühne für 12 Konzerte Ende September in Madrid. Shakira, jetzt mit Burna Boy und Die Die, Platz Nummer 7.

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3: Und wir sind gut unterwegs. Also langsam geht's an die heißen Plätze ran. Das war nämlich Chaka Khan zusammen mit Snoop Dogg und Platz Nummer 6. Und das heißt, 5 haben wir noch. Und auf der Nummer 5 wartet jetzt Teddy Swims. Und über den hat David Guetta Folgendes gesagt.
4: Both of the most amazing soulful voices on the planet right now. It was my dream to work with him.
3: Also wenn David Guetta schon sagt, es war mein Traum mit ihm zu arbeiten, dann heißt das schon was. Sein Song Mr. Know-It-All gibt's jetzt auf Platz Nummer 5. 3 Plätze nach oben von der 8 gestiegen. Und danach geht's dann kurz Richtung Treppchen. Also 4, 3, 2, 1. Wer ist diese Woche Platz Nummer 1 in der Inselradio Chartshow? Klären wir gleich.
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0: Platz Nummer 4, New Religion.
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0: Und das heißt, drei sind noch über die Podiumsplätze. Plätze 1, 2 und 3. Und auf den drei Plätzen haben wir zweimal den gleichen Künstler. Passiert auch nicht oft, ist aber in dieser Woche so. Nico Santos, gleich zweimal vertreten in der Top 3. Why Don't You Stay ist mit dabei und ebenfalls der hier. Optimist. Und damit tritt er an gegen den letzten im Bunde. Jamaican von Hubel und Solto aus Frankreich. Der läuft ja auf der ganzen Welt momentan hoch und runter. Wer gewonnen hat, wer Erster geworden ist, klären wir noch vor 5:30.
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0: Gleich zweimal in der Top 3 drin. Nico Santos.
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0: 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Das ist wirklich unglaublich, aber für den ersten Platz hat es nicht gereicht. Da ist in dieser Woche jemand anders. Also Nico Santos besetzt die Plätze 3 und 2 und auf der 1 gibt's jetzt Hugel und Solto mit Jamaican. Platz Nummer 1. Ein Rauf im Vergleich zur letzten Woche und die haben es wirklich verdient, denn dieser Song ist so ein Knaller, der läuft in allen Diskotheken, in allen Strandbars auf der ganzen Welt momentan. Und warum? Davon können Sie sich jetzt selbst überzeugen. Hier ist unser Platz 1 für heute, Jamaican Bam Bam.

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1: Eine Minute nach 5:30.
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3: Im Studio Katrin Wagener. Schönen guten Tag. Am Flughafen von Palma wird es in den kommenden Jahren noch voller. Flughafenbetreiber Aena rechnet bis 2031 mit einem Anstieg auf rund 35,7 Millionen Passagiere pro Jahr. Das wären etwa 2 Millionen mehr als 2025. Mehr Flüge soll es deshalb aber nicht geben. Die maximale Kapazität bleibt bei 66 Starts und Landungen pro Stunde. Der Anstieg soll vor allem über besser ausgelastete und größere Flugzeuge aufgefangen werden. Palmas Luxusmeile, der Paseo Born, hat an diesem Wochenende prominenten Zuwachs bekommen. Dort hat gestern das neue Rolex-Geschäft eröffnet. Die Boutique befindet sich im historischen Gebäude Can Alomar und ist rund 150 Quadratmeter groß. Betrieben wird sie von der Relojería Alemana, die bereits seit 1937 mit Rolex zusammenarbeitet. Der Paseo Born gilt als eine der wichtigsten Einkaufsstraßen für internationale Luxusmarken in Palma. An einigen Stränden auf Mallorca gibt es seit diesem Sommer eine neue Warnflagge. Soller und Cap de Pedra setzen eine spezielle Blitzflagge ein, wenn sich Gewitter nähern. Sie wird zunächst zusammen mit Gelb gehisst und warnt vor erhöhter Blitzgefahr. Wenn das Gewitter akut ist, kommt zusätzlich Rot dazu. Dann wird der Strand geräumt und Badegäste müssen Wasser und Sand verlassen. Hintergrund ist unter anderem ein tödlicher Vorfall an der Cala Mesquida im Jahr 2022. Damals waren zwei Touristen von einem Blitz getroffen worden.
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3: Bei 38 Grad lag heute die Top-Temperatur. Noch bis 19 Uhr gilt die gelbe Hitzewarnung auf der Insel. Ausgenommen ist nur die Tramontana. Und auch morgen wird es nochmal heiß mit bis zu 37 Grad. Und ebenfalls Hitzewarnungen auf der Insel morgen ab 12 Uhr.
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1: Der kommt wie immer vom spanischen Wetterdienst. Momentan schwacher Wind, 2 bis 3, teils variabel und später häufiger dann noch Nordost. Rund um Mallorca nur leichter Seegang. Und die Wassertemperatur des Mittelmeers rund um die Insel momentan zwischen 28 und 29 Grad.
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1: Und das ist das letzte Ferienwochenende auf der Insel. Nach 3 Monaten geht's am Donnerstag wieder los mit der Schule. Also da müssen die Kinder dann endlich wieder hin. Und Achtung, liebe Kinder, wenn man Hausaufgaben am Strand macht, dann kann das passieren, was jetzt gesungen wird. Dann landet der Zirkel im Sand. Zirkel in the Sand. Hier ist Belinda Kasicke. Traumhafte Nummer.

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0: 8:06 und das heißt da in dem Sinn 2:21 bis zum Sonnenuntergang.
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0: Und das ist auch ein gutes Stichwort, Sonnenuntergang, wenn Sie heute noch was unternehmen wollen. Es gibt nämlich Jazz, Wein und Sonnenuntergang zusammen in Poreres. Bei der Reihe Jazz EV, also Jazz und Wein, gibt es draußen ein Konzert zwischen den Weinreben auf dem Gelände des Weinguts Mesquita Mora. Und das Ursula Pomar Trio steht da auf der Bühne. Die haben Flöte dabei, Gitarre und so ein Cajon. Das ist so eine Kiste, wo man draufsetzt und dann so klopft. Also tolle Musik, dazu gibt es ein Glas Wein für 19,50 €. Kommen Sie rein und der Sonnenuntergang, den gibt's natürlich gratis dazu. Und wenn Sie sagen, nee, ich will nochmal richtig doll tanzen heute, dann ab in den Amok Club, da gibt's die Tribute Sunset Party. Und zwar elektronische Beats und lateinamerikanische Rhythmen. Um 19.30 Uhr geht's da los, bis ungefähr 0 Uhr. Tickets 10 € und der Amok Club liegt im Industriegebiet Sonn-Oms. Das ist direkt hinter der Playa de Palma. Noch mehr Tipps zum Weggehen, natürlich online wie immer auf inselradio.com.
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2: So ein richtig schöner Spätsommerabend in Deutschland, da kann man noch draußen sitzen und die Temperaturen und auch die Sonne genießen. In Hamburg zum Beispiel geht das bei 19 Grad, in Berlin 19, da haben wir zwei, drei kleine weiße Wölkchen, aber nichts, was Sie befürchten sollte, es bleibt auf jeden Fall trocken. Leipzig ganz sonnig bei 20, auch in Düsseldorf scheint die Sonne 23, Frankfurt schick und blau der Himmel 24, Stuttgart meldet 25 Grad und München mit ein bisschen weiß zum Blau dazu 23 Grad und trotzdem schick. Auch in Wien, Sonne pur, da sind wir bei 25, Zürich immer noch 26 und Sonne satt. Dann geht's nach Rom, 31 Grad meldet uns Italien und 37 und Sonnenschein momentan auf dem Festland in Madrid.
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2: Und auch hier geht's ganz, ganz langsam runter mit den Temperaturen. Also wir sind fast überall noch über der 30-Grad-Marke. 37, 38 gab's ja heute als Top-Temperatur und es sind immer noch 34 jetzt zum Beispiel in Selva. Campanet meldet auch nochmal 34. Dann geht's nach Weidemossa, da sind wir bei 31 Grad und in Jukmajor aktuell 33 gemessen. Und dann geht's ganz langsam Richtung 23. Das sind die Tiefstwerte in der Nacht. Die Hitzewarnung besteht immer noch bis 19 Uhr ja für die gesamte Insel außer die Tramontana. Und dann schauen wir mal auf morgen. Da geht es nämlich wieder schwitzig zur Sache, sagt der spanische Wetterdienst. Auch morgen 37, 38 als Top-Temperatur. Auch morgen kaum Wolken. Regenwahrscheinlichkeit nicht der Rede wert. Und insgesamt 12 Stunden Sonne am Montag. Mitte der Woche wird es dann ein bisschen milder mit den Temperaturen.
1: 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Es ist 18 Uhr. 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
3: Im Studio Colin Mock. In Sachsen-Anhalt schließen in diesen Minuten die Wahllokale. Dann werden auch erste Prognosen für die Ergebnisse der Landtagswahl erwartet. Dass es um viel geht, zeigt bereits die Wahlbeteiligung. Mit 65% lag die schon um 16 Uhr höher als bei der letzten Wahl insgesamt. Mehr von Silas Quiring.
4: Wohl kaum eine Landtagswahl ist in Deutschland mit so viel Spannung erwartet worden. Denn es geht um die Frage, ob die AfD, die in Sachsen-Anhalt als gesichert rechtsextrem gilt, die absolute Mehrheit holt und somit alleine regieren kann. Das hängt auch davon ab, welche Parteien es in den Magdeburger Landtag schaffen. Je mehr scheitern, desto größer die Chancen der AfD um ihren Spitzenkandidaten Ulrich Siegmund. Der will CDU-Regierungschef Sven Schulze beerben und erster AfD-Ministerpräsident werden.
3: Es ist ein Meilenstein für die deutsche und europäische Raumfahrt. Bei einem Testflug hat eine deutsche Trägerrakete die Erdumlaufbahn erreicht. Mehr von Tom Husse.
5: Entwickelt wurde die Rakete vom bayerischen Raumfahrtunternehmen ESA Aerospace. Sie ist gestern Abend vom Weltraumbahnhof Andøya in Norwegen abgehoben. Danach war die Freude groß, denn es ist das erste Mal, dass es eine privat entwickelte Rakete von Europa aus in den Orbit geschafft hat. Spectrum, so heißt die Rakete, soll kleinere und mittelgroße Satelliten ins All bringen. Im vergangenen Jahr gab es schon mal einen Testflug, der war aber nach wenigen Sekunden im Meer geendet.
3: Das Ringen um ein Ende des Ukraine-Kriegs geht weiter. Die US-Unterhändler Witkoff und Kushner sind jetzt erstmals in Kiew angekommen. Sie wollen mit Präsident Zelensky sprechen. Gestern hatten sie sich in Moskau zu einem Gespräch mit Russlands Machthaber Putin getroffen. Bundesinnenminister Dobrindt will eine Art nationalen Schutzschirm aufbauen. Das Ziel, Deutschland besser vor Drohnen, Cyberangriffen oder Sabotage schützen. So sollen künftig etwa mobile, schnell verlegbare Einheiten, wichtige Drehkreuze, Flughäfen oder Bahnhöfe schützen. Deutliche Heimklatsche für den Hamburger SV in der Fußball-Bundesliga. Gegen Mainz blieb der HSV quasi chancenlos und kam am Ende mit 0:5 unter die Räder. Ohne Punkte und eigene Tore sind die Hamburger fürs erste Tabellenletzter.
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2: 2:06.
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2: Und mit einer schönen Frau. Also Mallorca hat viele schöne Frauen, das wissen wir alle. Aber eine Frau, eine der schönsten der Welt, kommt ganz offiziell von der Insel. Wer das ist, verrate ich Ihnen in 6 Minuten. Jetzt erstmal Klock, Klock mit Sorry. Schön.

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1: Hey, ich bin's. Du, ich vermisse dich total.
2: Hör mal, was soll denn das jetzt? Du meldest dich hier mit in der Nacht und so. Nee, ewig nichts von dir gehört. Da habe ich echt keinen Bock drauf. Nee, sorry.

Nabend, 9:09, das Inselradio am Sonntagabend. Und es ist offiziell, Mallorca hat eine der schönsten Frauen der Welt. Elisabeth Reines aus Palma ist nämlich gestern bei der Miss World Wahl 2026 in Vietnam angetreten. Also für Spanien hat sie sich durchgesetzt, erstmal im nationalen Entscheid. Und gestern dann insgesamt mehr als 100 Kandidatinnen hinter sich gelassen aus aller Welt. Am Ende hat dann ein Platz gefehlt zur ganz großen Krone. Gewonnen hat nämlich Juhairi Mola aus der Dominikanischen Republik. Aber Elisabeth Reines ist die schönste europäische Teilnehmerin und eben Platz 2 im Gesamtranking. Und mehr Mallorca im Lebenslauf geht gar nicht. In Palma geboren, in Portals zur Schule gegangen und dann an der UIB Tourismus und Hotelmanagement studiert. Im April ist sie bereits Miss Spanien geworden und das eben jetzt die Endausscheidung mit allen Misses von der ganzen Welt. Und die hat selbst auch nicht nur durch ihre Schönheit überzeugt, sondern auch durch ihren Charakter. Denn Elisabeth zum Beispiel hat selbst Legasthenie und hat diesen Wettbewerb auch genutzt, um auf das Thema aufmerksam zu machen. Also eine ganz tolle, eine ganz schöne und eine ganz bezaubernde Frau. Wir sagen herzlichen Glückwunsch. Und sie kommt dann in der kommenden Woche als Vize-Miss World und Europas Nummer 1 zurück nach Mallorca. Sweet.

0: was ist das denn für eine komische Flagge? Ja, liebe Inselradio-Hörer, an den Stränden Mallorcas, jedenfalls an einigen, gibt es jetzt ein neues Symbol. Da gibt es ja die klassischen Flaggen, grün, wenn alles okay ist, gelb oder rot, wenn es gesperrt ist. Dann gibt es Quallenflaggen und eine neue Flagge, die da jetzt weht, die stellen wir Ihnen gleich vor. Genau, die kündigt nämlich Gewitter an. Die Blitzwarnflagge. Alle Infos dazu gleich in den Lokalnachrichten um halb. Und vorher rütteln wir sie nochmal wach, falls sie am Strand eingeschlafen sind. Macklemore und Ryan Lewis, Can't Hold Us, gibt's gleich.
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0: Halb sieben.
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2: Im Studio Katrin Wagener. Schönen guten Abend. Der August ist für viele Restaurants, Bars und Clubs auf Mallorca deutlich schwächer gelaufen als erhofft. Branchenverbände sprechen von rund 15% weniger Umsatz, in einzelnen Betrieben sogar von bis zu 20%. Viele Unternehmen haben deshalb ihre Teams verkleinert und das mitten in der Hochsaison. Die Gewerkschaft UGT vermutet allerdings, dass manche Betriebe dabei auch Mitarbeiter austauschen, bevor höhere Abfindungen fällig werden. Die Arbeitgeber weisen das zurück. Sie sagen, der Personalabbau sei vor allem eine Reaktion auf sinkende Einnahmen und gleichzeitig steigende Kosten. Die spanische Nationalpolizei hat an der Playa de Palma 7 Verdächtige festgenommen. Sie sollen Touristen bestohlen und teilweise auch mit Gewalt ausgeraubt haben. Straßenverkäufer hatten die Polizei eingeschaltet, weil sie nach eigenen Angaben bedroht und angegriffen wurden, wenn sie Diebstähle verhindern wollten. In einzelnen Fällen soll es auch Messerstiche und Bissverletzungen gegeben haben. Gegen mehrere Beschuldigte gelten inzwischen Aufenthaltsverbote für die Playa de Palma. An einigen Stränden auf Mallorca gibt es seit diesem Sommer eine neue Warnflagge. Sóller und Cap de Pedra setzen eine spezielle Blitzflagge ein, wenn sich Gewitter nähern. Sie wird zunächst zusammen mit Gelb gehisst und warnt vor erhöhter Blitzgefahr. Wenn das Gewitter akut ist, kommt zusätzlich Rot dazu. Dann wird der Strand geräumt und Badegäste müssen Wasser und Sand verlassen. Hintergrund ist unter anderem ein tödlicher Vorfall an der Cala Mesquida im Jahr 2022. Damals waren zwei Touristen von einem Blitz getroffen worden.
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2: Bei 38 Grad lag heute die Top-Temperatur. Noch bis 19 Uhr gilt die gelbe Hitzewarnung auf der Insel. Ausgenommen ist nur die Tramuntana. Und auch morgen wird es nochmal heiß mit bis zu 37 Grad. Und ebenfalls Hitzewarnung auf der Insel morgen ab 12 Uhr.
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0: Anfang September, Sonntag, natürlich heißt das gut was los am Flughafen hier. Insgesamt heute 1045 Starts und Landungen. Verspätung? Ganz okay. Also der eine ist 10 Minuten früher da, der andere ein bisschen später. Paderborn zum Beispiel, die Maschine ist gerade gelandet, Viertelstunde früher als geplant. Dafür kommt die Maschine aus Düsseldorf jetzt ein bisschen später an. Die sollte nämlich eigentlich schon um 6.35 Uhr landen. Die Condor-Maschine ist jetzt aber erst kurz vor 7 da. Also alles im Griff am Flughafen und wenn Sie frisch gelandet sind und angekommen sind, dann natürlich herzlich willkommen auf dieser kleinen schnuckligen Insel.
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0: Im Studio Till Meyer und wir machen weiter mit prämierter Musik. Insgesamt mehr als 20 Auszeichnungen, unter anderem der beste Song bei der Oscarverleihung. Und dieser Song heißt Golden. Gib's jetzt. Schönen Sonntagabend zusammen.

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0: Ein Wort, was ich finde, was viel zu wenig benutzt wird, ist bummeln. Ja, gehen Sie doch noch mal eine Runde. Bummeln heute.
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0: Denn es gibt ja im Sommer die schönen Nachtmärkte auf der Insel, da ist nicht mehr ganz so heiß. Da kann man ein bisschen schlendern und flanieren oder eben bummeln, wie ich gesagt habe. Und da gibt es heute einen richtig schönen in Calador. Dann haben wir natürlich die Dauernachtmärkte an der Playa de Palma oder auch an der Playa de Muro. Und es gibt zu jedem Wochentag einen schönen Nachtmarkt. Schauen Sie einfach mal uns auf die Pinnwand, inselradio.com. Da gibt es die ganzen Nachtmärkte auf Mallorca in der Übersicht. Und wenn Sie es heute nicht mehr schaffen, dann nichts wie morgen hin zum Wochenmarkt. Montags ja auch einiges los, zum Beispiel Calamioa. Dann haben wir Jurette Vistalegre, Manco de la Vai, Montuiri oder auch im kleinen Hafen in Port Andratx, also bei den kleinen Brücken im Hafen. In Palma hier werden Sie im Stadtteil Peregarau bedient. Und wenn Sie sagen, nee, morgen schaffe ich es auch nicht, die ganze Liste natürlich auch online. Inselradio.com.
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1: Viele Grüße an dieser Stelle nach Deutschland. Da sieht's richtig schick aus. Ein spätsommerlicher Sonntagabend in Hamburg. 19 Grad und Sonnenschein. In Berlin auch noch alles blau. 18. In Leipzig haben wir 20. Auch da keine Wolken. In Düsseldorf 23, Frankfurt 23, Stuttgart 25 und München 22. Und überall ist es wirklich richtig, richtig angenehm. Genauso in Wien bei 24 oder auch in Zürich immer noch 26 gemessen. Lissabon meldet immer noch Sonnenschein und 31 Grad und Sonne mit ein bisschen Weiß in Oslo aktuell bei 17.
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1: 37, 38 gab es heute auf die Glocke. Da sind wir nicht mehr, aber es geht wirklich ganz langsam runter. Also die Temperaturen immer noch um die 30 Grad. 31 haben wir jetzt zum Beispiel am Estrengstrand gemessen. In Zapobla immer noch 32 Grad und 33 aktuell noch in Manacor. Und dann geht es in der Nacht allerdings erst so zwischen 3 und 4 Uhr runter auf 23 Grad. Das sind die Tiefstwerte. Und morgen dann nochmal Hitzewarnung. Morgen nochmal 37, 38, sagt der spanische Wetterdienst. Und wieder Hitzewarnung der Stufe Gelb für die gesamte Insel. Dazu auch wenig Schatten, also kaum Wolken am Montag unterwegs. Unter 10% die Regenwahrscheinlichkeit, insgesamt 12 Stunden Sonne. Mitte der Woche soll es dann so einen kleinen Knick geben, da wird es ein bisschen milder. Also es geht ein bisschen runter mit den Temperaturen.
0: 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Es ist 19 Uhr. 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
2: Im Studio und Nanju Kuhlmann. Die AfD gewinnt die Landtagswahl in Sachsen-Anhalt haushoch. Die absolute Mehrheit verpasst sie aber nach den ersten Hochrechnungen knapp. AfD-Chefin Alice Weidel will trotzdem regieren. Sie sagt im Zweiten:
3: Das ist ein historisches Ergebnis und es ist ein ganz klarer Regierungsauftrag.
2: Und AfD-Spitzenkandidat Ulrich Siegmund sagt im Ersten:
4: Als Demokrat werde ich immer, und das haben wir seit 10 Jahren gemacht, immer allen Kräften die Hand ausstrecken, die mit uns eine grundsätzliche politische Kehrtwende in diesem Land herbeiführen möchten. Es wird aber mit mir keine Verbiegerei geben. Wir werden nicht unsere Grundposition aufgeben für irgendwelche Machtoptionen.
2: Aktuell liegt die AfD bei gut 44% und wäre damit auf einen Koalitionspartner angewiesen. Der ist aber nicht in Sicht. Die CDU kommt abgeschlagen auf Platz 2 mit 18,5%, kriegt sie nur etwa halb so viele Stimmen wie bei der letzten Landtagswahl. Linke, SPD und Grüne liegen dicht beieinander um die 9%. Das BSW kratzt an der 5%-Hürde und muss noch zittern. Die FDP fliegt raus aus dem Landtag. Die Wahlbeteiligung liegt bei 80%, neuer Rekord für Sachsen-Anhalt. Das Ringen um ein Ende des Ukraine-Kriegs geht weiter. Die US-Unterhändler Witkoff und Kushner sind erstmals in Kiew. Sie wollen mit Präsident Selenskyj sprechen. Gestern hatten sie sich in Moskau zu einem Gespräch mit Russlands Machthaber Putin getroffen. Die deutsche Raumfahrt schreibt Geschichte. Die Trägerrakete eines bayerischen Raumfahrtunternehmens hat es bei einem Testflug in die Erdumlaufbahn geschafft. Sie soll Satelliten ins All bringen. Es ist das erste Mal, dass eine privat entwickelte Rakete von Europa aus den Orbit erreicht hat. Tennisprofi Alexander Zverev hat das Achtelfinale der US Open erreicht. Der Hamburger setzte sich in 3 Sätzen gegen den Chilenen Alejandro Tabilo durch. Zverev peilt seinen 2. Grand-Slam-Titel an. Da die Konkurrenz schwächelt oder fehlt, ist die Chance groß. Deutliche Heimklatsche für den Hamburger SV in der Bundesliga. Gegen Mainz blieb der HSV quasi chancenlos und kam am Ende mit 0:5 unter die Räder. Ohne Punkte und eigene Tore sind die Hamburger fürs erste Tabellenletzter.
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1: Im Studio Nanju Kuhlmann. Die AfD fährt in Sachsen-Anhalt einen Erdrutschsieg ein, hat aber wohl keine absolute Mehrheit. Zumindest nach den aktuellen Hochrechnungen, da liegt die AfD bei gut 44%. Spitzenkandidat Ulrich Siegmund in der ARD.
2: Wir haben in diesem Land Geschichte geschrieben. Das muss man ganz deutlich so sagen. Die Menschen haben hier ein ganz klares politisches Zeichen hier in Sachsen-Anhalt ausgesprochen. Es kann so nicht weitergehen. Wir brauchen eine grundsätzliche politische Wende in diesem Land.
1: Was die AfD jetzt draus macht, ist noch offen. Sie sieht zwar den Regierungsauftrag bei sich, eine Minderheitsregierung will Siegmund aber nicht. Für eine Mehrheit bräuchte er einen Koalitionspartner, in Sicht ist aber keiner. Die CDU halbiert sich im Vergleich zur letzten Wahl, kommt auf gut 18% und bräuchte neben SPD und Grünen auch die Unterstützung der Linken, um auf eine Mehrheit zu kommen. Dazu CDU-Generalsekretärin Hoppermann im Zweiten.
3: Wie sollen wir mit einer Partei ernsthafte Gespräche führen, die ein schweres Antisemitismusproblem hat, die ein ganz anderes Gesellschaftsmodell will als wir und die uns vorwirft, faschistische Politik zu machen? Unsere Linien sind da klar, es wird da keine Zusammenarbeit mit Linksextremen und Rechtsextremen geben.
1: Heißt, es bleibt kompliziert. Derzeit ist völlig unklar, wie die nächste Landesregierung in Sachsen-Anhalt aussehen wird. Noch ist auch unklar, wer überhaupt im neuen Landtag sitzt. Das BSW kratzt an der 5%-Hürde und muss noch zittern. Linke, SPD und Grüne liegen alle um die 9%. Die FDP fliegt aus dem Parlament. Um wie viel es bei dieser Wahl geht, zeigt die Wahlbeteiligung. Die liegt bei knapp 80% und damit so hoch wie nie in Sachsen-Anhalt. Die notwendigen Elemente für einen Kompromiss im Ringen um ein Ende des Ukraine-Kriegs sind da. So sieht es zumindest der US-Gesandte Witkoff. Beide Seiten müssten Meinungsverschiedenheiten abbauen, sagte er nach einem Treffen mit dem ukrainischen Präsidenten Selenskyj. Der beharrt dagegen weiter auf einem Treffen mit Kreml-Chef Putin. Derart komplexe Fragen könnten nur auf höchster Ebene geklärt werden, so Selenskyj. Deutschland soll in Zukunft besser vor Drohnen, Cyberangriffen oder Sabotage geschützt werden. Bundesinnenminister Dobrindt will eine Art nationalen Schutzschirm aufbauen. So sollen mobile Einheiten beispielsweise künftig wichtige Drehkreuze, Flughäfen oder Bahnhöfe schützen. Deutliche Heimklatsche für den Hamburger SV in der Bundesliga. Gegen Mainz kam der HSV mit 0:5 unter die Räder und ist fürs erste Tabellenletzter. Neuer Spitzenreiter ist der FC Augsburg nach einem 4:1-Sieg bei Eintracht Frankfurt.
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1: Im Studio Nanju Kuhlmann. Einen haushohen Sieg feiert die AfD bei der Landtagswahl in Sachsen-Anhalt. Aber für die absolute Mehrheit reicht es wohl nicht. Stand jetzt liegt sie bei gut 44% und sieht auch einen Regierungsauftrag bei sich. Aber keine echte Option, wie sie den umsetzen will. AfD-Spitzenkandidat Siegmund im Zweiten.
2: Wir möchten uns nicht verbiegen für irgendwelche Machtoptionen. Es wird auch keine irgendwelchen Konstellationen geben mit Minderheitsregierungen oder sowas. Ich möchte, dass der Wähler endlich wieder nach der Wahl das bekommt, was er vorher gewählt hat. Wenn es irgendwann mal wieder eine andere Kraft geben sollte, die sagt, das setzen wir mit um, Neuordnung der Migration, die verrückte Energiepolitik in diesem Land und vieles mehr, dann ist das doch völlig in Ordnung. Ich sehe diese Kraft aktuell nicht.
1: Die CDU stürzt ab und kriegt mit gut 18% nur halb so viele Stimmen wie bei der letzten Wahl. Nach den aktuellen Zahlen wird es schwer, eine Mehrheit ohne AfD zu bilden. Dafür müsste die CDU auf jeden Fall die Linke mit ins Boot holen. Deren Chefin Reichenick in der ARD.
3: Wir haben immer ganz klar gesagt, dass wir bereit sind, mit allen demokratischen Kräften darüber zu sprechen, wie wir das Leben der Menschen verbessern und diese Demokratie verteidigen. Aber wir werden keine AfD-Leitpolitik mittragen. Und ich sage ganz klar, der Ball liegt bei der Union, denn die hat es mit ihrer Politik überhaupt erst verursacht. Friedrich Merz hat gesagt, er will die AfD halbieren. Das hat er bei seiner eigenen Partei geschafft.
1: Die Linke liegt mit gut 9% knapp vor SPD und Grünen. Das BSW muss zittern, die FDP fliegt raus aus dem Landtag. So oder so, noch ist völlig unklar, wie die nächste Landesregierung aussehen wird. Klar ist aber, dass die Wahlbeteiligung so hoch war wie noch nie in Sachsen-Anhalt, mit fast 80%. Sehr bedeutsam, substanziell und wichtig, so hat der US-Gesandte Witkoff die Gespräche mit dem ukrainischen Präsidenten Selenskyj über ein Ende des Krieges bezeichnet. Er und Trump-Schwiegersohn Jared Kushner waren nach Gesprächen mit Kreml-Chef Putin in Moskau erstmals nach Kiew gereist. Der FC Augsburg ist fürs erste Spitzenreiter der Fußball-Bundesliga. Der FCA setzte sich mit einem 4:1 bei Eintracht Frankfurt an die Spitze. Der HSV rutscht dagegen auf den letzten Platz nach einer 0:5-Klatsche gegen Mainz.
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1: Im Studio Fabian Hoffmann. Die AfD gewinnt die Landtagswahl in Sachsen-Anhalt haushoch. Die absolute Mehrheit verpasst sie aber mit rund 44% wohl knapp. AfD-Chefin Alice Weidel will trotzdem regieren und sagt im ZDF:
2: Das ist ein historisches Ergebnis und es ist ein ganz klarer Regierungsauftrag.
1: Unklar ist aber noch, wie die AfD eine Regierung bilden will. Ihr Spitzenkandidat Ulrich Siegmund will keine Minderheitsregierung anführen und hat auch bisher keinen Koalitionspartner in Aussicht. Möglich, dass er nun auf Abweichler aus den anderen Parteien hofft. Und Weidel liebäugelt auch mit einer Zusammenarbeit mit dem BSW. Wobei das BSW noch zittern muss, ob es überhaupt reicht. Aktuell liegt die Partei ganz knapp oberhalb der 5%-Hürde. Die FDP fliegt raus aus dem Magdeburger Landtag. Die CDU halbiert sich und liegt nur bei rund 18%. Linke, SPD und Grüne liegen um die 9%. Heißt, eine Koalition gegen die AfD zu bilden, wird extrem schwer. Linken-Chefin Ines Schwertner gibt im Zweiten die Schuld dafür der Bundesregierung.
3: Friedrich Merz hat sich nicht mehr in den Wahlkampf getraut. Lars Klingbeil auch nicht. Das heißt, die Politik der Bundesregierung macht den Menschen hier Angst. Die Menschen verlieren ihre Arbeitsplätze, können sich ihr Leben nicht mehr leisten. Und die CDU wurde dafür hier auch heute abgestraft. Und ich finde, es liegt jetzt bei der CDU zu sagen, wer übernimmt jetzt hier Verantwortung? Was ist das Ergebnis am Ende des Tages? Wir haben von Anfang an klar auf den Tisch gelegt, worum es uns dabei geht.
1: Einen neuen Rekord gibt's bei der Wahlbeteiligung. Die geht in Richtung 80%. Bundesinnenminister Dobrindt will eine Art nationalen Schutzschirm aufbauen. Das Ziel? Deutschland besser vor Drohnen, Cyberangriffen oder Sabotage schützen. So sollen künftig etwa mobile, schnell verlegbare Einheiten wichtige Drehkreuze, Flughäfen oder Bahnhöfe schützen. Die deutsche Raumfahrt schreibt Geschichte. Die Trägerrakete eines bayerischen Raumfahrtunternehmens hat es bei einem Testflug in die Erdumlaufbahn geschafft. Sie soll Satelliten ins All bringen. Es ist das erste Mal, dass eine privat entwickelte Rakete von Europa aus den Orbit erreicht hat. Deutliche Heimklatsche für den HSV in der Fußball-Bundesliga. Gegen Mainz kamen die Hamburger mit 0:5 unter die Räder und sind fürs erste Tabellenletzter. Neuer Spitzenreiter ist der FC Augsburg nach einem 4:1 bei Eintracht Frankfurt.
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1: Im Studio Fabian Hoffmann. Die AfD fährt in Sachsen-Anhalt einen Erdrutschsieg ein, hat aber wohl keine absolute Mehrheit. Trotzdem, mit aktuell 44% führt bei der Regierungsbildung kaum ein Weg vorbei an der AfD. Spitzenkandidat Ulrich Siegmund sagt in der ARD:
2: Wir haben in diesem Land Geschichte geschrieben. Das muss man ganz deutlich so sagen. Die Menschen haben hier ein ganz klares politisches Zeichen hier in Sachsen-Anhalt ausgesprochen. Es kann so nicht weitergehen. Wir brauchen eine grundsätzliche politische Wende in diesem Land.
1: Wie die AfD aber regieren will, ist noch offen. Siegmund will keine Minderheitsregierung anführen, weil alle anderen Parteien eine Zusammenarbeit mit der AfD ausschließen, liebäugeln die Rechten jetzt mit dem BSW. Nur, aktuell ist noch unsicher, ob das BSW es in den Magdeburger Landtag schafft. Aktuell liegt die Partei knapp über der 5%-Hürde. Die CDU stürzt ab und halbiert sich mit nicht mal mehr 18%. Die SPD liegt ebenso wie Linke und Grüne bei rund 9%. In der schwarz-roten Koalition in Berlin dürften die Nerven einigermaßen blank liegen. CDU-Fraktionschef Thorsten Frey im Ersten:
3: Also das ist eine Zäsur für unser Land. Also wir werden es auch nicht dabei belassen können, was wir bisher nach Wahlen an Analysen hatten. Es wird darum gehen, warum wir die Menschen mit unserer Politik nicht erreichen.
1: Um wie viel es bei der Wahl geht, zeigt die Wahlbeteiligung. Die liegt bei knapp 80% und ist damit so hoch wie noch nie in Sachsen-Anhalt. Rückt das Ende des Ukraine-Kriegs tatsächlich näher? Von den Verhandlungen einer US-Delegation mit Präsident Zelensky in Kiew gibt es erste positive Signale. Welche Vorschläge genau auf dem Tisch liegen, ist noch nicht klar. Die Amerikaner sprachen zuvor aber von Kompromissen auf beiden Seiten. Am Flughafen der US-Metropole Miami ist ein Amazon-Frachtflugzeug bei der Landung über die Landebahn hinausgeschossen. Die Maschine krachte in mehrere Fahrzeuge und fing Feuer. Die Einsatzkräfte sprechen von mehreren Verletzten. Der Flugverkehr wurde vorübergehend eingestellt. Die Hintergründe sind aktuell noch unklar. Der FC Augsburg ist fürs Erste Spitzenreiter der Fußball-Bundesliga. Der FCA setzte sich mit einem 4:1 bei Eintracht Frankfurt an die Spitze. Der HSV rutscht dagegen auf den letzten Platz nach einer 0:5-Klatsche gegen Mainz.
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1: Im Studio Fabian Hoffmann. Einen haushohen Sieg feiert die AfD bei der Landtagswahl in Sachsen-Anhalt. Aber für die absolute Mehrheit reicht's wohl nicht. Stand jetzt liegt sie bei 44% und sieht damit einen Regierungsauftrag für sich. Aber es wird knifflig, den umzusetzen. AfD-Spitzenkandidat Ulrich Siegmund im ZDF.
2: Wir möchten uns nicht verbiegen für irgendwelche Machtoptionen. Es wird auch keine irgendwelchen Konstellationen geben mit Minderheitsregierungen oder sowas. Ich möchte, dass der Wähler endlich wieder nach der Wahl das bekommt, was er vorher gewählt hat. Wenn es irgendwann mal wieder eine andere Kraft geben sollte, die sagt, das setzen wir mit um. Neuordnung der Migration, die verrückte Energiepolitik in diesem Land und vieles mehr. Dann ist das doch völlig in Ordnung. Ich sehe diese Kraft aktuell nicht.
1: Die AfD liebäugelt mit dem BSW, das derzeit knapp über der 5%-Hürde liegt, oder hofft auf Abweichler aus anderen Parteien. Die CDU stürzt ab und kriegt mit unter 18% nur halb so viele Stimmen wie bei der letzten Wahl. SPD, Linke und Grüne liegen bei um die 9%. Heißt, es wird extrem schwer, eine Mehrheit gegen die AfD zu bilden. Dafür müsste die CDU auf jeden Fall auf die Linke zugehen. Deren Fraktionschefin Heidi Reichinek sagt in der ARD:
3: Wir haben immer ganz klar gesagt, dass wir bereit sind, mit allen demokratischen Kräften darüber zu sprechen, wie wir das Leben der Menschen verbessern und diese Demokratie verteidigen. Aber wir werden keine AfD-Leitpolitik mittragen. Und ich sage ganz klar, der Ball liegt bei der Union, denn die hat es mit ihrer Politik überhaupt erst verursacht. Friedrich Merz hat gesagt, er will die AfD halbieren. Das hat er bei seiner eigenen Partei geschafft.
1: So oder so, noch ist völlig unklar, wie die nächste Landesregierung aussehen wird. Klar ist aber, dass die Wahlbeteiligung mit 77% so hoch war wie noch nie in Sachsen-Anhalt. Bundesinnenminister Dobrindt will eine Art nationalen Schutzschirm aufbauen. Das Ziel? Deutschland besser vor Drohnen, Cyberangriffen oder Sabotage schützen. So sollen künftig etwa mobile, schnell verlegbare Einheiten wichtige Drehkreuze, Flughäfen oder Bahnhöfe schützen. Es geht offenbar voran beim Ringen um ein Ende des Ukraine-Kriegs. Die Gespräche seien diesmal effektiver, heißt es aus Kiew. Dort hat die US-Delegation Präsident Zelensky neue Vorschläge vorgelegt. Zuvor hatten sie bereits in Moskau mit Putin verhandelt. Es soll auf beiden Seiten Kompromisse geben. Details sind noch unklar. Deutliche Heimklatsche für den HSV in der Fußball-Bundesliga. Gegen Mainz kamen die Hamburger mit 0:5 unter die Räder und sind fürs erste Tabellenletzter. Neuer Spitzenreiter ist der FC Augsburg nach einem 4:1 bei Eintracht Frankfurt.
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1: Im Studio Fabian Hoffmann. Die AfD fährt in Sachsen-Anhalt einen Erdrutschsieg ein, hat aber wohl keine absolute Mehrheit. Trotzdem, mit aktuell 44% führt bei der Regierungsbildung kaum ein Weg vorbei an der AfD. Spitzenkandidat Ulrich Siegmund sagt in der ARD:
2: Wir haben in diesem Land Geschichte geschrieben. Das muss man ganz deutlich so sagen. Die Menschen haben hier ein ganz klares politisches Zeichen hier in Sachsen-Anhalt ausgesprochen. Es kann so nicht weitergehen. Wir brauchen eine grundsätzliche politische Wende in diesem Land.
1: Wie die AfD aber regieren will, ist noch offen. Siegmund will keine Minderheitsregierung anführen, weil alle anderen Parteien eine Zusammenarbeit mit der AfD ausschließen, liebäugeln die Rechten jetzt mit dem BSW. Nur aktuell ist noch unsicher, ob das BSW es in den Magdeburger Landtag schafft. Aktuell liegt die Partei knapp über der 5%-Hürde. Die CDU stürzt ab und halbiert sich mit nicht mal mehr 18%. Die SPD liegt ebenso wie Linke und Grüne bei rund 9%. In der schwarz-roten Koalition in Berlin dürften die Nerven einigermaßen blank liegen. CDU-Fraktionschef Thorsten Frey im Ersten:
3: Also das ist eine Zäsur für unser Land. Also wir werden es auch nicht dabei belassen können, was wir bisher nach Wahlen an Analysen hatten. Es wird darum gehen, warum wir die Menschen mit unserer Politik nicht erreichen.
1: Um wie viel es bei der Wahl geht, zeigt die Wahlbeteiligung. Die liegt bei knapp 80% und ist damit so hoch wie noch nie in Sachsen-Anhalt. Rückt das Ende des Ukraine-Kriegs tatsächlich näher? Von den Verhandlungen einer US-Delegation mit Präsident Zelensky in Kiew gibt es erste positive Signale. Welche Vorschläge genau auf dem Tisch liegen, ist noch nicht klar. Die Amerikaner sprachen zuvor aber von Kompromissen auf beiden Seiten. Am Flughafen der US-Metropole Miami ist ein Amazon-Frachtflugzeug bei der Landung über die Landebahn hinausgeschossen. Die Maschine krachte in mehrere Fahrzeuge und fing Feuer. 5 Menschen sind dabei ums Leben gekommen. Wie es zu dem Unfall kommen konnte, ist noch unklar. Der FC Augsburg ist fürs Erste Spitzenreiter der Fußball-Bundesliga. Der FCA setzte sich mit einem 4:1 bei Eintracht Frankfurt an die Spitze. Der HSV rutscht dagegen auf den letzten Platz nach einer 0:5-Klatsche gegen Mainz.
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1: Im Studio Fabian Hoffmann. Einen haushohen Sieg feiert die AfD bei der Landtagswahl in Sachsen-Anhalt. Aber für die absolute Mehrheit reicht's wohl nicht. Schon jetzt liegt sie bei 44% und sieht damit einen Regierungsauftrag für sich. Aber es wird knifflig, den umzusetzen. AfD-Spitzenkandidat Ulrich Siegmund im ZDF.
2: Wir möchten uns nicht verbiegen für irgendwelche Machtoptionen. Es wird auch keine irgendwelchen Konstellationen geben mit Minderheitsregierungen oder sowas. Ich möchte, dass der Wähler endlich wieder nach der Wahl das bekommt, was er vorher gewählt hat. Wenn es irgendwann mal wieder eine andere Kraft geben sollte, die sagt, das setzen wir mit um. Neuordnung der Migration, die verrückte Energiepolitik in diesem Land und vieles mehr. Dann ist das doch völlig in Ordnung. Ich sehe diese Kraft aktuell nicht.
1: Die AfD liebäugelt mit dem BSW, das derzeit knapp über der 5%-Hürde liegt, oder hofft auf Abweichler aus anderen Parteien. Die CDU stürzt ab und kriegt mit unter 18% nur halb so viele Stimmen wie bei der letzten Wahl. SPD, Linke und Grüne liegen bei um die 9%. Heißt, es wird extrem schwer, eine Mehrheit gegen die AfD zu bilden. Dafür müsste die CDU auf jeden Fall auf die Linke zugehen. Deren Fraktionschefin Heidi Reichineck sagt in der ARD:
3: Wir haben immer ganz klar gesagt, dass wir bereit sind, mit allen demokratischen Kräften darüber zu sprechen, wie wir das Leben der Menschen verbessern und diese Demokratie verteidigen. Aber wir werden keine AfD-Leitpolitik mittragen. Und ich sage ganz klar, der Ball liegt bei der Union, denn die hat es mit ihrer Politik überhaupt erst verursacht. Friedrich Merz hat gesagt, er will die AfD halbieren. Das hat er bei seiner eigenen Partei geschafft.
1: So oder so, noch ist völlig unklar, wie die nächste Landesregierung aussehen wird. Klar ist aber, dass die Wahlbeteiligung mit 77% so hoch war wie noch nie in Sachsen-Anhalt. Es geht offenbar voran beim Ringen um ein Ende des Ukraine-Kriegs. Die Gespräche seien diesmal effektiver, heißt es aus Kiew. Dort hat die US-Delegation Präsident Zelensky neue Vorschläge vorgelegt. Zuvor hatten sie bereits in Moskau mit Putin verhandelt. Es soll auf beiden Seiten Kompromisse geben. Details sind noch unklar. Die weltweite Kritik lässt ihn offenbar kalt. FIFA-Boss Infantino will sich nächstes Jahr zur Wiederwahl stellen. Mit seinen Plänen für einen Verkauf der WM an private Investoren hatte er die Fußballwelt zuletzt noch mehr gegen sich aufgebracht. Diese Pläne sind aber inzwischen vom Tisch. Deutliche Heimklatsche für den HSV in der Fußball-Bundesliga. Gegen Mainz kamen die Hamburger mit 0:5 unter die Räder und sind fürs erste Tabellenletzter. Neuer Spitzenreiter ist der FC Augsburg nach einem 4:1 bei Eintracht Frankfurt.
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